Zum Abschluss gab es nochmal Gold für Team D. Hindernisläufer Frederik Ruppertz triumphierte über 3000 Meter. DLV-Verbandsvorstand Büttner. In 20 Jahren ist die Leichtathletik-EM.

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2: Ich bin Justin Hamm. Die belgischen Behörden haben zur Bekämpfung des größten Waldbrandes in der Geschichte unseres Nachbarlandes Einsatzkräfte aus Deutschland angefordert. Die Helfer sind auch schon unterwegs. Mehr als 2700 Hektar stehen in Flammen. Nun haben die Behörden eine Evakuierung in Teilen der nordrhein-westfälischen Stadt Monschau angeordnet. Notunterkünfte waren bereits vorbereitet worden. Die Lage vor Ort bleibt dynamisch. Umweltverbände fordern von der Bundesregierung mehr Schutz vor Hitze und Klimafolgen. Die Deutsche Umwelthilfe verlangt, Klimaschutz und Klimaanpassung als Gemeinschaftsaufgabe im Grundgesetz zu verankern. Und auch der BUND fordert ein wirksames Vorsorgepaket. SPD-geführte Ministerien wollen in dieser Wahlperiode noch eine Grundgesetzänderung anstoßen. Die Union zeigt sich skeptisch. Eine nötige Zweidrittelmehrheit im Bundestag gilt als unsicher. Wegen der anhaltenden Trockenheit ist das Feuerwerk beim Dachauer Volksfest am Abend gestrichen worden. Schon der ursprüngliche Termin am Donnerstag war ausgefallen. In Neumarkt soll heute Vormittag entschieden werden, ob es dort am Abend ein Feuerwerk gibt. Die Stadt hofft auf ausreichend Regen. Straubing hält an seinem heutigen Feuerwerk beim Gäuboden-Volksfest fest. Mit dem besten deutschen Ergebnis seit 28 Jahren ist die Leichtathletik-EM in Birmingham zu Ende gegangen. Zum Abschluss gab es nochmal Gold für Team D. Hindernisläufer Frederik Ruppert triumphierte über 3000 Meter. DLV-Verbandsvorstand Büttner zeigte sich in der ARD stolz.
3: Dass wir ein neues Selbstbewusstsein haben, dass wir nach 2 Jahren, ich erinnere mich noch gut daran, in Budapest waren wir ja wirklich ganz weit hinten, dass uns die Arbeit wirklich gelungen ist, jetzt nochmal ein ganz anderes Selbstverständnis auch zur eigenen Leistung zu haben, als Team aufzutreten und mit breiter Brust hier rausgehen, auch wieder stolz sein, den Adler tragen zu können und dann loszulegen.
2: Die deutsche Bilanz in Birmingham, 6-mal Gold, 10-mal Silber und 5-mal Bronze.
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4: Heute ist es deutlich frischer als die vergangenen Wochen. Um die 22 Grad, dazu Schauer und Gewitter. Naja, die Natur freut's auf jeden Fall. Morgen dann wieder trocken, weiter bei knapp über 20 Grad.
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2: Ich bin Justin Hamm. Grünen-Chef Banaschak macht der CDU vor den Landtagswahlen in Sachsen-Anhalt und Mecklenburg-Vorpommern Druck. Er sagt im ZDF-Sommerinterview, die CDU soll auch mit der Linkspartei sprechen, um Regierungen ohne die AfD zu ermöglichen. Demokraten müssten miteinander gesprächfähig sein, wenn sonst Verfassungsfeinde Einfluss bekommen könnten, so Banaschak. Die CDU lehnt Koalitionen mit Linken und AfD seit 2018 per Beschluss ab. Wegen der Waldbrände im Hohenfenn müssen rund 30 Bewohner der NRW-Stadt Monschau ihre Häuser verlassen. Einsatzkräfte haben am Abend vorsorglich zwei Straßenzüge evakuiert, aus Angst vor Rauchbelastung bei drehendem Wind. Eine Schule dient als Notunterkunft, die meisten Betroffenen sind aber bei Verwandten oder Freunden untergekommen. Große Powerballaden und ihre unverkennbar rauchige Stimme machten Bonnie Tyler weltweit berühmt. Anfangs vergangenen Monats war sie im Alter von 75 Jahren nach schwerer Krankheit gestorben. Heute wird sie in ihrer Heimat Wales beigesetzt. Philipp Detlefs berichtet.
3: In der Stadt Swansea, in der Kirche Swansea Minster, findet die Trauerfeier statt. Anschließend führt der Trauerzug ein letztes Mal durch Tylers Geburtsort Skewen. Bereits am Wochenende hatten tausende Fans Abschied von der Sängerin genommen, als der Sarg durch den Ort Mumbles gefahren wurde, in dem Tyler ein Wohnhaus hatte.
2: Die gemischte deutsche Sprintstaffel hat sich bei der EM in Birmingham die Silbermedaille gesichert. Nach jeweils 100 Metern mussten sich Kevin Kranz, Rebecca Hase, Heiko Gussmann und Gina Lückenkämper nur Großbritannien geschlagen geben. Goldene Momente gab es zum Abschluss auch für Team Deutschland. Frederik Ruppert wurde Europameister über 3000 Meter Hindernis und Amanal Petros holte Marathongold.
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2: Ich bin Justin Hamm. Grünen-Chef Banaschak macht der CDU vor den Landtagswahlen in Sachsen-Anhalt und Mecklenburg-Vorpommern Druck. Er sagt im ZDF-Sommerinterview, die CDU soll auch mit der Linkspartei sprechen, um Regierungen ohne die AfD zu ermöglichen. Demokraten müssten miteinander gesprächfähig sein, wenn sonst Verfassungsfeinde Einfluss bekommen könnten, so Banaschak. Die CDU lehnt Koalitionen mit Linken und AfD seit 2018 per Beschluss ab. Wegen der Waldbrände im Hohenfenn müssen rund 30 Bewohner der NRW-Stadt Monschau ihre Häuser verlassen. Einsatzkräfte haben am Abend vorsorglich zwei Straßenzüge evakuiert, aus Angst vor Rauchbelastung bei drehendem Wind. Eine Schule dient als Notunterkunft, die meisten Betroffenen sind aber bei Verwandten oder Freunden untergekommen. Große Powerballaden und ihre unverkennbar rauchige Stimme machten Bonnie Tyler weltweit berühmt. Anfangs vergangenen Monats war sie im Alter von 75 Jahren nach schwerer Krankheit gestorben. Heute wird sie in ihrer Heimat Wales beigesetzt. Philipp Detlefs berichtet.
3: In der Stadt Swansea, in der Kirche Swansea Minster, findet die Trauerfeier statt. Anschließend führt der Trauerzug ein letztes Mal durch Tylers Geburtsort Skewen. Bereits am Wochenende hatten tausende Fans Abschied von der Sängerin genommen, als der Sarg durch den Ort Mumbles gefahren wurde, in dem Tyler ein Wohnhaus hatte.
2: Die gemischte deutsche Sprintstaffel hat sich bei der EM in Birmingham die Silbermedaille gesichert. Nach jeweils 100 Metern mussten sich Kevin Kranz, Rebecca Hase, Heiko Gussmann und Gina Lückenkämper nur Großbritannien geschlagen geben. Goldene Momente gab es zum Abschluss auch für Team Deutschland. Frederik Ruppert wurde Europameister über 3000 Meter Hindernis und Amanal Petros holte Marathongold.
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4: Heute ist es deutlich frischer als die vergangenen Wochen. Um die 22 Grad, dazu Schauer und Gewitter. Naja, die Natur freut's auf jeden Fall. Morgen dann wieder trocken, weiter bei knapp über 20 Grad.
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2: Ich bin Justin Hamm. Grünen-Chef Banaschak fordert von der CDU nach den Ostlandtagswahlen Gesprächsbereitschaft auch mit der Linkspartei über eine mögliche Regierung ohne die AfD. Im ZDF sagte er:
3: In einer Situation, in der man befürchten muss, dass am Ende Antidemokraten und Verfassungsfeinde Einfluss auf die Politik bekommen, müssen Demokraten miteinander gesprächsfähig sein. Das erwarte ich von der Linken, das erwarte ich von der SPD und das erwarte ich auch von der Union.
2: Bei der CDU gibt es seit 2018 einen generellen Unvereinbarkeitsbeschluss zur Zusammenarbeit mit Linken und AfD. Wegen des riesigen Waldbrandes im Hohenfenn werden nun doch Teile der Stadt Monschau in NRW evakuiert. Erstmal sind 17 Häuser betroffen. Dabei war man in Monschau eigentlich davon ausgegangen, dass die Flammen nicht übergreifen. Der Brand, der seit Freitag in Belgien wütet, hat schon rund 30 Quadratkilometer zerstört. Einsatzkräfte aus Deutschland, den Niederlanden, Schweden und Luxemburg sind zur Hilfe gekommen. Der neue Gesundheitsminister Linnemann bekommt Gegenwind für seine Idee, kleine Krankenkassen zur Fusion zu zwingen. Experten und Ökonomen raten ihm davon ab. Fusionen lösten die Finanzprobleme nicht und brächten oft nur Ärger für Patienten, so Kritiker. Auch betroffene Kassen fordern, den Plan aufzugeben. Eine Expertenkommission soll Ende des Jahres Reformvorschläge vorlegen. Deutschlands Leichtathleten haben bei der EM in Birmingham ihre beste Ausbeute seit 28 Jahren geholt. Frederik Ruppert gewann zum Abschluss Gold über 3000 Meter Hindernis. Silber gab's für die Sprint-Mixed-Staffel und überraschend auch für Speerwerferin Julia Ulbricht. Weitspringerin Malakami Hambo hat es nicht aufs Podest geschafft.
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4: Heute ist es deutlich frischer als die vergangenen Wochen. Um die 22 Grad, dazu Schauer und Gewitter. Naja, die Natur freut's auf jeden Fall. Morgen dann wieder trocken, weiter bei knapp über 20 Grad.
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2: Ich bin Justin Hamm. Grünen-Chef Banaschak fordert von der CDU nach den Ostlandtagswahlen Gesprächsbereitschaft auch mit der Linkspartei über eine mögliche Regierung ohne die AfD. Im ZDF sagte er:
3: In einer Situation, in der man befürchten muss, dass am Ende Antidemokraten und Verfassungsfeinde Einfluss auf die Politik bekommen, müssen Demokraten miteinander gesprächsfähig sein. Das erwarte ich von der Linken, das erwarte ich von der SPD und das erwarte ich auch von der Union.
2: Bei der CDU gibt es seit 2018 einen generellen Unvereinbarkeitsbeschluss zur Zusammenarbeit mit Linken und AfD. Wegen des riesigen Waldbrandes im Hohenfenn werden nun doch Teile der Stadt Monschau in NRW evakuiert. Erstmal sind 17 Häuser betroffen. Dabei war man in Monschau eigentlich davon ausgegangen, dass die Flammen nicht übergreifen. Der Brand, der seit Freitag in Belgien wütet, hat schon rund 30 Quadratkilometer zerstört. Einsatzkräfte aus Deutschland, den Niederlanden, Schweden und Luxemburg sind zur Hilfe gekommen. Der neue Gesundheitsminister Lindemann bekommt Gegenwind für seine Idee, kleine Krankenkassen zur Fusion zu zwingen. Experten und Ökonomen raten ihm davon ab. Fusionen lösten die Finanzprobleme nicht und brächten oft nur Ärger für Patienten, so Kritiker. Auch betroffene Kassen fordern, den Plan aufzugeben. Eine Expertenkommission soll Ende des Jahres Reformvorschläge vorlegen. Deutschlands Leichtathleten haben bei der EM in Birmingham ihre beste Ausbeute seit 28 Jahren geholt. Frederik Ruppert gewann zum Abschluss Gold über 3000 Meter Hindernis. Silber gab es für die Sprint-Mixed-Staffel und überraschend auch für Speerwerferin Julia Ulbricht. Weitspringerin Malakami Hambo hat es nicht aufs Podest geschafft.
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2: Mit Justin Hamm, guten Morgen. Mit dem besten deutschen Ergebnis seit 28 Jahren ist die Leichtathletik-EM in Birmingham zu Ende gegangen. Zum Abschluss gab es nochmal Gold für Team D. Hindernisläufer Frederik Ruppert triumphierte über 3000 Meter. DLV-Verbandsvorstand Büttner zeigte sich in der ARD stolz.
3: Dass wir ein neues Selbstbewusstsein haben, dass wir nach 2 Jahren, ich erinnere mich noch gut daran, in Budapest waren wir ja wirklich ganz weit hinten, dass uns die Arbeit wirklich gelungen ist, jetzt nochmal ein ganz anderes Selbstverständnis auch zur eigenen Leistung zu haben, als Team aufzutreten und mit breiter Brust hier rausgehen, auch wieder stolz sein, den Adler tragen zu können und dann loszulegen.
2: Die deutsche Bilanz in Birmingham, 6-mal Gold, 10-mal Silber und 5-mal Bronze. Hunderte Einsatzkräfte der Feuerwehr bekämpfen 2 große Waldbrände in der Eifel und im Westerwald. Die Flammenfront im Naturschutzgebiet Hohes Venn an der Grenze zwischen Belgien und NRW rückt der ersten Wohnbebauung auf deutschem Gebiet näher. Einige Bewohner des Ortes Monschau mussten evakuiert werden. In Rheinland-Pfalz scheint die Gefahrenlage derweil weniger akut. Grünen-Chef Banaschak macht der CDU vor den Landtagswahlen in Sachsen-Anhalt und Mecklenburg-Vorpommern Druck. Er sagt im ZDF-Sommerinterview, die CDU soll auch mit der Linkspartei sprechen, um Regierungen ohne die AfD zu ermöglichen. Demokraten müssten miteinander gesprächsfähig sein, wenn sonst Verfassungsfeinde Einfluss bekommen könnten, so Banaschak. Die CDU lehnt Koalitionen mit Linken und AfD seit 2018 per Beschluss ab. 2 Jahre nach dem Start von Vero kennt sich kaum jemand damit aus. Eigentlich soll der Dienst die europäische Antwort auf PayPal sein, aber laut einer Verivox-Umfrage unter 1000 Erwachsenen wussten nur knapp 4 von 10, dass es sich um einen Zahlungsdienst handelt. Fast ein Drittel hat den Namen noch nie gehört und knapp jeder Vierte kennt ihn zwar, aber nicht die Bedeutung.
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4: 17 bis 24 Grad heute. Richtig ungewohnt kühl. Paar Schauer und Gewitter ziehen durch. Im Laufe des Tages immer mal wieder nass. Morgen dann auch. Viele Wolken. Ticken kühler und ab und zu nass.
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4: Freifahrt. Keine größeren Meldungen.
1: Blitzer.
4: Auf der B15 Richtung Landshut, kurz vor der Tankstelle in der 80er-Zone wird geblitzt. Wenn ihr noch mehr entdeckt habt am frühen Morgen, lasst uns gerne wissen mit einer WhatsApp unter der 0800 14 15 800.
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2: Mit Matthias Löw. Wir dachten, unser letztes Stündlein hätte geschlagen. Mit diesen Worten schildern Passagiere den Horrorflug von München nach Hanoi. Am Samstag hebt die Maschine im Erdinger Moos erst am Ende der Startbahn ab und schießt dabei offenbar weit über das Bahnende hinaus. Danach kreist die Boeing fast 2 Stunden über München. Die Passagiere müssen sich auf eine Notlandung vorbereiten. Mit rauchendem Fahrwerk gelingt am Flughafen München dann die Landung. Die beschädigte Boeing blockiert erstmal die Start- und Landebahn und sorgt für Verspätungen. Jetzt laufen die Untersuchungen.
3: Der Blick in die Regionen mit unseren Niederbayern-Reportern. 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
4: Eine Tragödie erschüttert am Wochenende Bodenmais im Kreis Regen. Bei einem Wohnhausbrand verlieren mehrere Menschen ihr Zuhause und ein Kind sein Leben. Während alle Bewohner vor den Flammen fliehen können, bleibt das 4-jährige Kind zurück. Die Feuerwehr kann es später nur noch tot aus den Flammen bergen. Jetzt ist die Kripo an dem Fall dran und ermittelt zur Brandursache. Aus Bodenmais, Tabea Mann.
3: Die Wirtschaft in der Region.
5: Aus Landshut nach Deutschland. Das Landshuter Unternehmen Kirschnick liefert seine Frisch- und Tiefkühlwaren an über 2000 Kunden bundesweit. Obwohl die Firma gut läuft, wird sie jetzt verkauft. Für die 4 Standorte und die rund 150 Mitarbeiter hat das keine Folgen, erklärt die Geschäftsführung. Neuer Eigentümer wird das Rosenheimer Unternehmen Bierbichler. Das ist seit Jahren ein starker Partner von Kirschnick. Aus Landshut, Lisa Grubwinkler.
3: Und jetzt maximal informiert über Deutschland und die Welt.
2: Ein bewaffneter Mann sorgt gestern Abend in Erding für einen Großeinsatz. Passanten melden einen Unbekannten, der Menschen bedroht und mehrere Autos beschädigt haben soll. Mit einem Großaufgebot rückt die Polizei an und sucht nach dem Mann. Für Unbeteiligte besteht keine Gefahr, heißt es. Hunderte Feuerwehrleute kämpfen gegen 2 große Waldbrände in der Eifel und im Westerwald. Besonders brenzlig ist die Lage im Hohen Venn an der Grenze zu Belgien. Die Flammen kommen immer näher an erste Häuser auf deutscher Seite. In Monschau mussten schon Bewohner ihre Häuser verlassen. Das Rekordniedrigwasser macht jetzt auch der Baubranche zu schaffen. Weil Schiffe weniger laden können, kommen Baumaterialien später an und das kann Baustellen ausbremsen. Gleichzeitig könnten auch die Materialpreise noch weiter steigen. Soweit unser News-Update. Mehr gibt's auf der Website und in der App.
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6: Heute ist mal ein bisschen Aufatmen angesagt. 24 Grad nur noch und auch ein paar Tropfen immer mal mit dabei. Teilweise ziehen auch noch Gewitter durch. Mehr Wolken als Sonne insgesamt dann auch morgen. Und es kühlt noch ein bisschen mehr ab.
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6: Wir haben gerade keine größeren Meldungen für euch. Es läuft auf den Straßen.
1: Blitzer.
6: Da haben wir einen auf der B15, wenn ihr Richtung Landshut fahrt, auf Höhe Ergolding, kurz vor der Tankstelle. Wenn ihr noch mehr gesehen habt, schickt uns gerne durch per WhatsApp unter der 0800 14 15 800.
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0: eine Minute nach sechs.
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3: Mit Matthias Löw. Fehlen in Niederbayern vielleicht bald Polizisten? Kommendes Jahr will der Freistaat offenbar keine neuen Stellen bei der Polizei schaffen. Und das, obwohl viele Beamte schon jetzt an der Belastungsgrenze arbeiten. Ein Irrweg, meint Andreas Holzhausen von der Gewerkschaft der Polizei in Niederbayern.
4: Auf der einen Seite sagt man, man kann nicht mehr einstellen, weil man ja schon so eine gute Ausstattung hat. Auf der anderen Seite ist aber natürlich mit der Babyboom-Generation, die jetzt dann in Ruhestand geht, wird es immer schwieriger, motivierte Kolleginnen und Kollegen in der Nachwuchswerbung zu gewinnen. Also das ist das komplett falsche Signal. Ich muss als moderner, attraktiver Arbeitgeber versuchen, mich so gut wie möglich darzustellen.
3: Ein weiterer wichtiger Punkt laut Holzhausen. Durch KI wird sich die Art der Verbrechen in den nächsten Jahren verändern. Deswegen braucht es mehr gut ausgebildete Polizisten für digitale Ermittlungen.
5: Der Blick in die Regionen mit unseren Niederbayern-Reportern. Stadt Simbach am Inn, aktuell.
6: Plötzlich liegt Gasgeruch in der Luft und das ausgerechnet auf dem Gelände einer Tankstelle hier in der Stadt. Feuerwehr und Polizei rücken mit einem Großaufgebot an, räumen die Tankstelle und sperren die Münchner Straße komplett. Unter schwerem Atemschutz gehen die Feuerwehrler auf die Suche nach der Ursache. Sie werden fündig. Schuld ist ein undichter Flansch an der Befüllstation eines unterirdischen Flüssiggastanks. Der Schaden ist schnell behoben und es gibt Entwarnung. Aus Simbach am Inn, Tamara Neuberger.
5: Landkreis Dingolfing-Landau, aktuell.
7: Unschöner Wochenstart für Arbeiter bei Pilsting. Am Wochenende treibt sich ein Unbekannter auf ihrem Firmengelände in Goben rum. Den Samstagnachmittag nutzt der Täter zum Randalieren. Er streift durch mehrere Lagerhallen der Firma und reißt Kabel aus der Wand. Die Polizei ermittelt jetzt wegen Vandalismus und sucht nach Zeugen. Aus Pilsting, Daria Felsner.
5: Und jetzt maximal informiert über Deutschland und die Welt.
3: Ein bewaffneter Mann sorgt gestern Abend in Erding für einen Großeinsatz. Passanten melden einen Unbekannten, der Menschen bedroht und mehrere Autos beschädigt haben soll. Mit einem Großaufgebot rückt die Polizei an und sucht nach dem Mann. Für Unbeteiligte besteht keine Gefahr, heißt es. Hunderte Feuerwehrleute kämpfen gegen zwei große Waldbrände in der Eifel und im Westerwald. Besonders brenzlig ist die Lage im Hohen Venn an der Grenze zu Belgien. Die Flammen kommen immer näher an erste Häuser auf deutscher Seite. In Monschau mussten schon Bewohner ihre Häuser verlassen. Das Rekordniedrigwasser macht jetzt auch der Baubranche zu schaffen. Weil Schiffe weniger laden können, kommen Baumaterialien später an und das kann Baustellen ausbremsen. Gleichzeitig könnten auch die Materialpreise noch weiter steigen. Soweit unser News-Update. Mehr gibt's auf der Website und in der App.
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8: Achtung, dass wir heute nicht aus Versehen mal die Sitzheizung anmachen in der Früh. 17 bis 24 Grad heute. Ein paar Gewitter und Regenwolken ziehen durch. Morgen dann ähnlich. Viele Wolken, teilweise nass und noch einen Ticken kühler.
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8: Schaut gut aus. Freie Fahrt in Niederbayern.
2: Blitzer.
8: Auf der B15 Richtung Landshut, kurz vor der Tankstelle in der 80er-Zone wird geblitzt. Wenn ihr noch mehr entdeckt habt am frühen Morgen, lasst uns gerne wissen mit einer WhatsApp unter der Freie Fahrt in Niederbayern.

0: 6:08 Uhr.
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0: 11:56. Dolce & Gabbana gibt's jetzt wohl auch für den Schreibtisch.
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0: Felix, sehr guten Morgen. Die Stiftehersteller hauen gerade jede Menge Sondereditionen raus. Schwan Stabilo hat eine mit Dolce & Gabbana Motiven aufgelegt. Premium-Set fürs Büro sozusagen. Ne? Kommt in einer schicken Box und ist echt ein Hingucker. Da macht Durchstreichen richtig Bock. Die Farben heißen dann zum Beispiel putriges Gelb oder Wolkenblau. Allerdings nicht ganz billig. 4 Textmarker soll es für rund 20 Euro geben. Das würde jetzt mein Budget für sowas ehrlich gesagt sprengen. Gibt aber auch viele coole Sachen von anderen Herstellern, die hauen gerade alle ihre Specials raus, weil in einigen Bundesländern natürlich bereits die Schule wieder losgeht. Und da muss ich sagen, freue ich mich, dass wir noch ein bisschen Zeit bis dahin haben. Frische neue Trends habe ich trotzdem jeden Morgen für euch da um diese Zeit hier auf Radio Galaxy.

0: 6:19 Uhr.
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1: Felix, hier, guten Morgen. Es ist ein Tag, der gefühlt alle Herzen in ganz Franken höher schlagen lässt, wenn der erste FC Nürnberg auf die benachbarte Spielvereinigung Greuther Fürth trifft, so wie diesen Samstag.
3: Schlussviertelstunde einer bemerkenswerten Begegnung. Masuras inzwischen für Janisch gekommen. Fernandes, und da ist das Kobel wieder. 4:2. Das Kopfballungeheuer kann es auch am Boden.
1: Ja, also da gab es anscheinend sehr viele traurige Gesichter in Fürth. In Nürnberg wird aber natürlich noch immer gefeiert. Die Mannschaft von Miroslav Klose hat in 2 Spielen jetzt schon 6 Punkte geholt und den für die Psyche wichtigen Derby-Sieg nach Nürnberg geholt. Grüße nach Mittelfranken und euch allen einen guten Start in diesem Montagmorgen. 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

0: 4 Minuten vor 7:30. Ja, servus, hier ist die Galaxy Morning Show mit Felix an diesem Montagmorgen. Ich freue mich total, dass ihr dabei seid und ich freue mich auch, dass ich aus dem Urlaub zurück bin und wieder für euch Sendung machen kann. Es ist mir jedes Mal eine große Ehre, euch auch über unseren kostenlosen Webstream in den Tag zu begleiten auf radiogalaxy.de. In knapp 10 Minuten Olivia Rodrigo mit Drop Dead, ganz entspannter Sound, und der Sommerhit des Jahres lässt auch nicht auf sich warten. Um kurz nach 7:30 geht's weiter mit Die Die von Shakira und Burna Boy. Die besten aktuellen Hits sind das. Hier für euch auf Radio Galaxy.
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17: Mit Matthias Löw. Flattern Vögel aus Ostbayern bald aus unserem Portemonnaie? Die Europäische Zentralbank sucht ja gerade neue Motive für unsere Euroscheine. 10 Designer können sich durchsetzen und kommen in die Endauswahl. Darunter ist auch ein Atelier aus Regensburg. Gisela Goppel hat gemeinsam mit ihrem Kollegen Vögel entworfen. Die Entscheidung für das Motiv erklärt sie bei uns im Interview.
18: Weil das einfach was ist, was, glaube ich, viele Leute positiv anspricht oder wo man positive Assoziationen auch aufmacht. Kann. Also sei es jetzt Freiheit oder Naturverbundenheit.
17: Ob das Design aus Ostbayern gewinnt, können wir alle mitentscheiden. Bis September läuft ein Online-Voting.
19: Der Blick in die Regionen mit unseren Niederbayern-Reportern. Landkreis Dingolfing-Landau, aktuell.
12: Hier reiben sich die Feuerwehrler die Augen. Bei Mamming hat's auf der A92 gekracht. Und während die Feuerwehr zur Unfallstelle fährt, schießt der Fahrer eines Kleintransporters den Vogel ab. Er nutzt die Rettungsgasse als Abkürzung und fährt mehrere hundert Meter hindurch. Der Fahrer wird gestoppt, er ist besoffen. Aus Mamming, Martina Lesser.
19: Landkreis Rottal-Inn, aktuell.
3: Vom Feld direkt in den Laden. Viele Direktvermarkter in der Region bieten das an. Ihre Vertreter sind vor kurzem in Pfarrkirchen und stellen sich beim neuen Landrat Martin Koppmann vor. Gemeinsam besprechen sie auch das nächste Jahr. Dann feiert der Verein der Direktvermarkter nämlich 30-jähriges Jubiläum. Der Landrat unterstützt dabei und will generell im Gespräch bleiben. Aus Pfarrkirchen, Johannes Stettner.
19: Und jetzt maximal informiert über Deutschland und die Welt.
17: Immer mehr Migranten und abgelehnte Asylbewerber verlassen Deutschland freiwillig. Im ersten Halbjahr sind fast 9.300 Menschen mit Unterstützung von Rückkehrprogrammen in ihre Heimat zurückgekehrt. Deutlich mehr als im Vorjahreszeitraum. Gleichzeitig wurden knapp 19.000 Menschen abgeschoben. Trauer um einen Hollywood-Star. Die Schauspielerin Hayden Panettiere ist tot. Gestorben ist sie mit nur 36 Jahren. Warum, ist noch nicht bekannt. Mitgespielt hat der Star unter anderem in Scream 4 und Nashville. Bei der Leichtathletik-Europameisterschaft in Birmingham holen sich die deutschen Hindernisläufer Gold und Bronze über 3000 Meter. Frederik Ruppert wird Europameister, Karl Bebendorf sichert sich im Schlussspurt Bronze und Speerwerferin Julia Ulbricht gewinnt Silber. Soweit unser News-Update. Mehr gibt's auf der Website und in der App.
16: 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So sieht's heute aus.
20: Jetzt gerade ist die Sonne noch ein bisschen da. Später verzieht sie sich dann aber immer mehr hinter den Wolken. Tropfen und teilweise auch Gewitter ziehen noch durch. Morgen dann ähnlich. Es wird sogar noch ein bisschen kühler und weiter hier und da nass.
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20: Schaut gut aus. Ihr kommt gut durch.
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20: Da steht einer auf der B299 auf Höhe Oberneuhausen und auf der B15, wenn ihr Richtung Landshut fahrt, in der 80er-Zone. Könnt ihr noch was ergänzen? WhatsApp ins Studio an die 0800 14 15 800.
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0: Uhr. Ich habe euch was Leckeres aus dem Urlaub mitgebracht. Felix hier, guten Morgen. Ich war letzte Woche jeden Tag sehr gut essen mit meiner Freundin auf Teneriffa und eine eher ungewöhnliche Sache ist mir da echt hängen geblieben. Ein Chioggia Carpaccio mit Beeren. Kennt ihr das auch, wenn ihr erstmal 5 Minuten die Speisekarten durchgoogeln müsst, weil ihr die Hälfte der Sachen gar nicht kennt und kaum Spanisch könnt? Ja. Drum habe ich direkt diese Chioggia-Rübe mir mal ergoogelt. Die ist rot-weiß geringelt und voll der Hingucker. In hauchdünne Scheiben wird sie geschnitten. Sieht dann ein bisschen aus wie eine Salami. Obendrauf krümelt man ein bisschen Feta drauf. Dann kommen noch geröstete Pinienkerne bzw. Haselnüsse drüber und eine Handvoll Brombeeren. On top noch Honig-Senf-Dressing und fertig! Also bei so heißen Temperaturen ist das wirklich genau das Richtige, muss ich sagen. Das Chioggia Carpaccio.
1: Oh. Lecker!

0: 6.42 Uhr.
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0: 6.49 Uhr.
1: Die Sendlinger Straße in München ist mal wieder komplett viral gegangen.
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1: Felix hier, guten Morgen. Die Wiesn steht schon wieder an. Das Münchner Oktoberfest und damit auch hunderte Leute in der Schlange in der Sendlinger Straße im südlichen Bahnhofsviertel. Warum das Ganze? Naja, weil es die ersten Wiesentische natürlich wieder gibt. Die Reservierungen gehen ja weg wie nix und Leute sind fast schlimmer drauf als die ganzen Swifties, wenn Taylor Swift im Olympiapark auftritt. Die hocken da echt mit Campingstühlen in einer ewig langen Schlange über so viele Stunden hinweg. Das sind echt verrückte Bilder, die genau deswegen natürlich wieder viral gehen und um die Welt gehen. Und ich, Leute, ne, ich freue mich echt auf eine gescheite Wiesn wieder in München. Schon bald ist es soweit und wünsche euch jetzt einen guten Montagmorgen hier auf Radio Galaxy. Week.

0: mittendrin in den Sommerferien und ihr hört die Galaxy Morning Show mit Felix. Ich freue mich sehr, dass ihr dabei seid. Ich begleite euch rein in eure Montagmorgenschicht oder auch in euer Frühsportprogramm. Na, vielleicht habt ihr ja frei und startet so eine ordentliche, weiß ich nicht, Yoga-Runde, Jogging-Runde, whatever. Nehmt uns auch gerne mit auf diese Runde. Mit der kostenlosen Galaxy-App gibt es überall kostenlos zum Downloaden. Self-Aware habe ich dann, ein sehr cooler Song von Tempest City, in knapp 10 Minuten. Und kurz nach 7 geht's rein mit Teddy Swims und seiner kräftigen Soul-Stimme mit Mr. Know-It-All. Gleich hier auf Radio Galaxy, die besten aktuellen Hits. 7:01 Uhr.
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3: Mit Matthias Löw. Wir dachten, unser letztes Stündlein hätte geschlagen. Mit diesen Worten schildern Passagiere den Horrorflug von München nach Hanoi. Am Samstag hebt die Maschine im Erdinger Moos erst am Ende der Startbahn ab und schießt dabei offenbar weit über das Bahnende hinaus. Danach kreist die Boeing fast 2 Stunden über München. Die Passagiere müssen sich auf eine Notlandung vorbereiten. Mit rauchendem Fahrwerk gelingt am Flughafen München dann die Landung. Die beschädigte Boeing blockiert erstmal die Start- und Landebahn und sorgt für Verspätungen. Jetzt laufen die Untersuchungen.
4: Der Blick in die Regionen mit unseren Niederbayern-Reportern. 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
5: Eine schlimme Nachricht muss die Polizei hier in der Stadt Eltern überbringen. Ihr Sohn liegt schwer verletzt im Krankenhaus. Was war passiert? Der Bub ist mit seinem E-Scooter unterwegs. Dann wird er von einem Auto gerammt. Am Steuer sitzt ein 87-Jähriger. Er hat dem 13-Jährigen wohl die Vorfahrt genommen. Aus Simbach am Inn, Holger Bier.
6: Die Wirtschaft in der Region.
7: Aus Landshut nach Deutschland. Das Landshuter Unternehmen Kirschnick liefert seine Frisch- und Tiefkühlwaren an über 2000 Kunden bundesweit. Obwohl die Firma gut läuft, wird sie jetzt verkauft. Für die 4 Standorte und die rund 150 Mitarbeiter hat das keine Folgen, erklärt die Geschäftsführung. Neuer Eigentümer wird das Rosenheimer Unternehmen Bierbichler. Das ist seit Jahren ein starker Partner von Kirschnick. Aus Landshut, Lisa Grubwinkler.
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3: Immer mehr Migranten und abgelehnte Asylbewerber verlassen Deutschland freiwillig. Im ersten Halbjahr sind fast 9.300 Menschen mit Unterstützung von Rückkehrprogrammen in ihre Heimat zurückgekehrt. Deutlich mehr als im Vorjahreszeitraum. Gleichzeitig wurden knapp 19.000 Menschen abgeschoben. Trauer um einen Hollywood-Star. Die Schauspielerin Hayden Panettiere ist tot. Gestorben ist sie mit nur 36 Jahren. Warum, ist noch nicht bekannt. Mitgespielt hat der Star unter anderem in Scream 4 und Nashville. Bei der Leichtathletik-Europameisterschaft in Birmingham holen sich die deutschen Hindernisläufer Gold und Bronze über 3000 Meter. Frederik Ruppert wird Europameister, Karl Bebendorf sichert sich im Schlussspurt Bronze und Speerwerferin Julia Ulbricht gewinnt Silber. Soweit unser News-Update. Mehr gibt's auf der Website und in der App.
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8: 17 bis 24 Grad heute. Richtig ungewohnt kühl irgendwie, wenn wir rausgehen. Paar Schauer und Gewitter ziehen heute auch durch im Laufe des Tages. Der Tag geht noch relativ freundlich los. Später dann aber mehr Wolken als Sonne. Morgen dann ähnlich. Und es wird noch ein Ticken kühler.
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8: Da schauen wir auf die B299. Kurz vor Landshut auf Höhe Hoheneggelkofen. Stau gerade wieder an der Baustelle. Hier braucht ihr ein paar Minuten mehr Geduld.
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8: Da haben wir einen auf der B299 auf Höhe Oberneuhausen und auf der B15 Richtung Landshut in der 80er-Zone. Wenn ihr noch mehr entdeckt habt am Straßenrand, meldet euch gern bei uns, entweder per WhatsApp oder klingelt schnell durch unter der 0800 14 15 800. Meldet euch gern bei uns, entweder per WhatsApp oder klingelt schnell durch.

0: Uhr 9.
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7.12 Uhr. Die neuesten News zum ESC sind raus. Felix, sehr guten Morgen. Das war der Gewinner-Song von Dara, Bangaranga. Und dieser Song gefällt nicht nur Friedrich Merz, sondern auch sehr vielen anderen Leuten. Deswegen gibt es den Austragungsort für den ESC nächstes Jahr natürlich auch in Bulgarien, im Schwarzmeer-Badeort Burgas. Aber was gibt's denn sonst Neues? ESC-Teilnehmende, die dürften bislang immer 16 Jahre alt sein und plus. Jetzt müssen sie mindestens 18 Jahre alt sein. Vermutlich, ja, weil es ein bisschen spät wird bei der Aufzeichnung. Ne? Thema Jugendschutz und so weiter. Ist auch nicht so unwichtig. So, und wer den ESC gewinnt, also welches Land den Sieg nach Hause holt, der wird nicht unbedingt mehr im nächsten Jahr automatisch Ausrichter des ESCs sein. Das liegt daran, dass wegen manchen Konflikten oder auch politischen Geschichten, die ein bisschen heikel sind, dass man da das Gewinnerland eher mal außen vor lässt. Sehr spannende Entwicklung. Und für mich als Musiker natürlich ganz spannend. Playback darf die Stimme nicht mehr übermäßig unterstützen in Zukunft. Auf jeden Fall eine gute Entscheidung. Live sollte wenigstens der Gesang noch kommen. Das erwarte ich von so einem Event natürlich schon. Und damit man da besser raushört, wie so gesungen wird, gibt es weniger Action im Backing-Track. So, genug Fachchinesisch vom Musiker. Ich freue mich sehr, dass der ESC dann auch irgendwann mal wieder kommt. Bin sehr gespannt, was Deutschland dann daraus macht. Ich glaube, man kann sich sogar noch bewerben als Act. Und damit geht's rein in den Montagmorgen, Leute. 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

0: 7.19 Uhr.
1: Ja, ein schöner Sonntag, guten Morgen, meine Damen und Herren. Der Hohe ist gestellt zum Aufsprühen. Hey! Ja, was sammeln wir da? Hattelettele, schöner Sonntag, alle zusammen, gell, Papa.
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3: Felix hier, guten Morgen. Ich krieg ja oft gesagt, Felix, wo nimmst du nur deine ganze Energie immer her? Aber dieser virale Urbayer namens Franz Grasser ist grob geschätzt 40 Jahre älter wie ich und hat, glaube ich, doppelt und dreifach so viel Energie. Hört mal.

0: Also, ich muss wirklich sagen, wenn ich im Wirtshaus hocke und in der Ecke ist da so ein Musikant, da schmeckt das Schweinsbraten gleich tausendmal besser. Ne? Und mit dem Gefühl bin ich, glaube ich, nicht allein. Franz Grasser begeistert auf TikTok knapp 160.000 Fans mit seinen Musikantenclips. Und ich bin jetzt auch ein Fan. Guten Morgen! Ja!
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0: Puerto Rico. Welcome to the paradise. 3:08. Guten Morgen, hier ist die Galaxy Morning Show mit Felix. Ich freue mich sehr, dass ihr dabei seid. Montagmorgen, wir gehen rein. Es ist mitten in den Sommerferien, aber viele gehen natürlich in die Frühschicht. Und da bin ich euer treuer Begleiter mit American Girls von Harry Styles zum Beispiel in knapp 10 Minuten. Aber wir haben auch noch Alex Warren drin, der Master of Love Songwriting, meiner Meinung nach. Fever Dream, seine aktuelle Single, die gönnen wir uns um kurz nach 7:30 gleich hier in der Playlist auf Radio Galaxy. Die besten aktuellen Hits.
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17: Mit Matthias Löw. Fehlen in Niederbayern vielleicht bald Polizisten? Kommendes Jahr will der Freistaat offenbar keine neuen Stellen bei der Polizei schaffen. Und das, obwohl viele Beamte schon jetzt an der Belastungsgrenze arbeiten. Ein Irrweg, meint Andreas Holzhausen von der Gewerkschaft der Polizei in Niederbayern.
18: Auf der einen Seite sagt man, man kann nicht mehr einstellen, weil man ja schon so eine gute Ausstattung hat. Auf der anderen Seite ist aber natürlich mit der Babyboom-Generation, die jetzt dann in Ruhestand geht, wird es immer schwieriger, motivierte Kolleginnen und Kollegen in der Nachwuchswerbung zu gewinnen. Also das ist das komplett falsche Signal. Ich muss als moderner, attraktiver Arbeitgeber versuchen, mich so gut wie möglich darzustellen.
17: Ein weiterer wichtiger Punkt laut Holzhausen. Durch KI wird sich die Art der Verbrechen in den nächsten Jahren verändern. Deswegen braucht es mehr gut ausgebildete Polizisten für digitale Ermittlungen.
19: Der Blick in die Regionen mit unseren Niederbayern-Reportern. Bayerischer Wald aktuell.
20: Eine Tragödie erschüttert am Wochenende Bodenmais im Kreis Regen. Bei einem Wohnhausbrand verlieren mehrere Menschen ihr Zuhause und ein Kind sein Leben. Während alle Bewohner vor den Flammen fliehen können, bleibt das vierjährige Kind zurück. Die Feuerwehr kann es später nur noch tot aus den Flammen bergen. Jetzt ist die Kripo an dem Fall dran und ermittelt zur Brandursache. Aus Bodenmais, Tabea Mann.
19: Neues aus der Politik.
21: Mögliche neue politische Allianzen sorgen in Niederbayern für Gesprächsstoff. Freie Wählerchef Hubert Aiwanger ist skeptisch gegenüber einem bundesweiten Bündnis mit der FDP. Sein Parteikollege Fabian Mehring macht Werbung dafür. Auch ein CSU-Freie Wählerbündnis, wie es Peter Gauweiler vorschlägt, stößt auf Widerstand. Das niederbayerische CSU-Urgestein Erwin Huber fordert stattdessen mehr Abstand zu den Freien Wählern. Aus der Nachrichtenredaktion Michaela Gröber.
19: Und jetzt maximal informiert über Deutschland und die Welt.
17: Ein bewaffneter Mann löst gestern Abend in Erding einen Großeinsatz aus. Augenzeugen berichten, dass der Täter Passanten bedroht und auf Autos einschlägt. Die Polizei sucht offenbar noch nach dem Unbekannten. Ein riesiger Waldbrand in Belgien treibt die Flammen und den Rauch bis nach Deutschland. In Monschau mussten rund 30 Menschen ihre Häuser verlassen. In Bayern hat ein Waldbrand bei Waldaschaff gewütet. Hier konnten viele Bewohner inzwischen zurück nach Hause. Mitten im Urlaubsparadies ist ein Flugzeug der Bundeswehr gestrandet. Die Crew sitzt auf den Seychellen fest. Grund ist eine Technikpanne. Jetzt wartet die Besatzung auf die Reparatur. Soweit unser News-Update. Mehr gibt's auf der Website und in der App.
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22: Heute ist mal ein bisschen Aufatmen angesagt. 24 Grad nur noch und auch ein paar Tropfen immer mal mit dabei. Teilweise ziehen auch noch Gewitter durch. Mehr Wolken als Sonne insgesamt dann auch morgen. Und es kühlt noch ein bisschen mehr ab.
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22: Circa 10 Minuten länger braucht ihr gerade auf der B299. Kurz vor Landshut auf Höhe Hoheneggelkofen. An der Baustelle steht ihr hier.
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22: Da steht einer auf der B299 auf Höhe Oberneuhausen und auf der B15, wenn ihr Richtung Landshut fahrt, in der 80er-Zone. Könnt ihr noch was ergänzen? WhatsApp ins Studio an die 0800 14 15 800.
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0: 20 vor 8.
1: Felix hier, guten Morgen. Ich bin back aus dem Urlaub und muss euch unbedingt noch meine Story zur Sonnenfinsternis erzählen, weil meine Freundin habe ich damit schon genug genervt. Jetzt seid ihr dran, hey, weil ich ja schon auf so Weltraumkram stehe. Aber sau der Chaot bin, habe ich zwar gewusst, dass eine Sonnenfinsternis ansteht, aber ich hatte natürlich überhaupt keine Brille zum Schauen, habe mich nicht drum gekümmert. Blöd. Ich habe dann fast jeden Tag im Urlaub an öffentlichen Ausgabestellen auf Teneriffa nach solchen Spezialbrillen gefragt, ob die noch welche haben. Die waren aber natürlich alle vergriffen. Also habe ich mir eine Lochkamera aus einem Müsli-Karton selber gebastelt. Da habe ich so ein bisschen Alufolie drumherum gewickelt und bin wie der größte Nerd am Abend am Strand von der Sonnenfinsternis rumgelaufen, weil meine Konstruktion echt wild ausgeschaut hat. Er hat mich eine Familie, die auf einer Parkbank gesessen ist, alle mit Schutzbrillen, angesprochen und die wollten wissen, was ich da für eine komische Konstruktion eigentlich dabei habe. Und dann habe ich die alle mal reinschauen lassen. Die waren auch sehr begeistert, dass das auch, ne, auf die Art funktioniert und haben mich dann durch eine ihrer Brillen schauen lassen und das sah nochmal ganz anders aus. Voll cool und kurzerhand, weil ich so begeistert ausgeschaut habe, haben die mir diese eine Brille dann einfach geschenkt. Voll schön. Und ich war dann auch sehr froh, dass ich doch noch eine Brille abgestaubt habe. Und Leute, das ist das Signal, ne? Gebt niemals auf oder so. Glaubt an eure Träume. 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

0: 45.
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0: 10 vor 8.
1: Es gibt freshen neuen Sound von Nico Santos und da habe ich sofort an was ganz anderes denken müssen. Felix hier, guten Morgen. Kennt ihr dieses legendäre Song-Intro? Das ist Blur mit Song 2. Habt ihr bestimmt schon mal irgendwo gehört, vielleicht in der Kneipe oder weiß ich nicht. Genau. Und ich lasse mal ganz kurz laufen, weil das ist das Beste. Du wirst, was ich meine, ne? Also dieses Dum-Dum-Da-Da-Da-Da vom Anfang. Ich bin mir sehr sicher, dass Nico Santos' aktuelle Single, der Produzent, sich da ein bisschen am Drum-Groove von diesem Song bedient hat. Mich erinnert's auf jeden Fall sehr daran. Aber hört mal selber rein. Bisschen langsamer, bisschen entspannter ist es. Text ist auch ein anderer. Hier ist für euch Nico Santos mit Why Don't You Stay auf Radio Galaxy, die besten aktuellen Hits.

0: Guten Morgen, hier ist die Galaxy Morning Show mit Felix. Ihr hört Radio Galaxy und es ist Montagmorgen. Hört ihr das? Ich bin richtig euphorisch. Ich darf endlich wieder mit euch auf Sendung sein. Urlaub war schön, aber im Studio sein ist auch sehr schön. Ich habe sogar eine Klimaanlage und das ist echt viel wert, Leute. Ich hoffe, bei euch geht's ähnlich frisch zu wie bei mir in der Arbeit. Tame Impala und Jenny haben den coolsten Song des Jahres rausgehauen. Er ist in der Playlist in knapp 10 Minuten und heißt Dracula. Ein richtig cooles Duo am Start. Und dann haben wir noch ein Trio, Producer Griffin, DJ Kaigo und Khalid, der Sänger mit den ganz vielen schönen Chören immer im Hintergrund. Die haben sich zusammengetan und um kurz nach 8 Save My Love in unsere Playlist gepflanzt. Natürlich nur für euch, gleich hier um kurz nach 8 auf Radio Galaxy. Schön, dass ihr dabei seid. Eine Minute nach 8 Uhr.
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3: Mit Matthias Löw. Flattern Vögel aus Ostbayern bald aus unserem Portemonnaie? Die Europäische Zentralbank sucht ja gerade neue Motive für unsere Euroscheine. 10 Designer können sich durchsetzen und kommen in die Endauswahl. Darunter ist auch ein Atelier aus Regensburg. Gisela Goppel hat gemeinsam mit ihrem Kollegen Vögel entworfen. Die Entscheidung für das Motiv erklärt sie bei uns im Interview.
4: Weil das einfach was ist, was, glaube ich, viele Leute positiv anspricht oder wo man positive Assoziationen auch aufmachen kann. Also sei es jetzt Freiheit oder Naturverbundenheit.
3: Ob das Design aus Ostbayern gewinnt, können wir alle mitentscheiden. Bis September läuft ein Online-Voting.
5: Der Blick in die Regionen mit unseren Niederbayern-Reportern. Stadt Simbach am Inn, aktuell.
6: Plötzlich liegt Gasgeruch in der Luft und das ausgerechnet auf dem Gelände einer Tankstelle hier in der Stadt. Feuerwehr und Polizei rücken mit einem Großaufgebot an, räumen die Tankstelle und sperren die Münchner Straße komplett. Unter schwerem Artenschutz gehen die Feuerwehrler auf die Suche nach der Ursache. Sie werden fündig. Schuld ist ein undichter Flansch an der Befüllstation eines unterirdischen Flüssiggastanks. Der Schaden ist schnell behoben und es gibt Entwarnung. Aus Simbach am Inn, Tamara Neuberger.
5: Stadt und Landkreis Landshut.
7: Einfach mal die Zigaretten in die Landschaft geschnippt. Was da passieren kann, sehen wir im Bereich Niedereichbach. Hier muss die Feuerwehr wegen brennender Böschungen und Wiesen ausrücken. Beide Feuer können zum Glück schnell gelöscht werden. In Landshut kann die Polizei gerade noch einen Brand verhindern. Bei absoluter Trockenheit will ein Pole ein Lagerfeuer anzünden. Weil mit dem Mann nicht zu reden ist, stellt die Polizei die Feuerzeuge sicher. Aus Landshut, Martina Lesser.
5: Und jetzt maximal informiert über Deutschland und die Welt.
3: Ein bewaffneter Mann löst gestern Abend in Erding einen Großeinsatz aus. Augenzeugen berichten, dass der Täter Passanten bedroht und auf Autos einschlägt. Die Polizei sucht offenbar noch nach dem Unbekannten. Ein riesiger Waldbrand in Belgien treibt die Flammen und den Rauch bis nach Deutschland. In Monschau mussten rund 30 Menschen ihre Häuser verlassen. In Bayern hat ein Waldbrand bei Waldaschaff gewütet. Hier konnten viele Bewohner inzwischen zurück nach Hause. Mitten im Urlaubsparadies ist ein Flugzeug der Bundeswehr gestrandet. Die Crew sitzt auf den Seychellen fest. Grund ist eine Technikpanne. Jetzt wartet die Besatzung auf die Reparatur. Soweit unser News-Update. Mehr gibt's auf der Website und in der App.
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8: Achtung, dass wir heute nicht aus Versehen mal die Sitzheizung anmachen in der Früh. 17 bis 24 Grad heute. Ein paar Gewitter und Regenwolken ziehen durch. Morgen dann ähnlich. Viele Wolken, teilweise nass und noch einen Ticken kühler.
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8: Da schauen wir auf die B299. Kurz vor Landshut auf Höhe Hoheneggelkofen. Stau gerade wieder an der Baustelle. Hier braucht ihr ein paar Minuten mehr Geduld.
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8: Da steht einer auf der B20 auf Höhe Pilsting, auf der B299 auf Höhe Oberneuhausen und auf der B15, wenn ihr von Altheim kommt Richtung Landshut, in der 80er-Zone. Noch mehr entdeckt? Schickt uns gerne durch unter der 0800 14 15 800.
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0: 9 Minuten nach 8 Uhr.
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0: Felix hier, guten Morgen. Die Stiftehersteller hauen gerade jede Menge Sondereditionen raus. Schwan Stabilo hat eine mit Dolce & Gabbana Motiven aufgelegt. Premium-Set fürs Büro sozusagen. Ne? Kommt in einer schicken Box und ist echt ein Hingucker. Da macht Durchstreichen richtig Bock. Die Farben heißen dann zum Beispiel putriges Gelb oder Wolkenblau. Allerdings nicht ganz billig. 4 Textmarker soll es für rund 20 Euro geben. Das würde jetzt mein Budget für sowas ehrlich gesagt sprengen. Gibt aber auch viele coole Sachen von anderen Herstellern, die hauen gerade alle ihre Specials raus, weil in einigen Bundesländern natürlich bereits die Schule wieder losgeht. Und da muss ich sagen, freue ich mich, dass wir noch ein bisschen Zeit bis dahin haben. Frische neue Trends habe ich trotzdem jeden Morgen für euch da um diese Zeit hier auf Radio Galaxy.

0: Uhr 21.
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1: Felix, sehr guten Morgen. Es ist ein Tag, der gefühlt alle Herzen in ganz Franken höher schlagen lässt, wenn der erste FC Nürnberg auf die benachbarte Spielvereinigung Greuther Fürth trifft, so wie diesen Samstag.
3: Schlussviertelstunde einer bemerkenswerten Begegnung. Masuras inzwischen für Janisch gekommen. Fernandes, und da ist der Skobel wieder. 4:2. Das Kopfballungeheuer kann es auch am Boden.
1: Also da gab es anscheinend sehr viele traurige Gesichter in Fürth. In Nürnberg wird aber natürlich noch immer gefeiert. Die Mannschaft von Miroslav Klose hat in 2 Spielen jetzt schon 6 Punkte geholt und den für die Psyche wichtigen Derby-Sieg nach Nürnberg geholt. Grüße nach Mittelfranken und euch allen einen guten Start in diesem Montagmorgen. Hier ist Radio Galaxy. Stay.

0: 2 Minuten vor 8:30. Schön, dass ihr da seid. Hier ist die Galaxy Morning Show für euren Montagmorgen mit Felix und natürlich den besten aktuellen Hits. Ganz zarter Sound von Holly Humberstone, der Newcomerin, die ich persönlich auch sehr, sehr feiere. Haben wir da in knapp 10 Minuten mit To Love Somebody und rein geht's mit einer fetten Ladung Power, Leute, von Bibi Rexha und ihrer aktuellen Single New Religion. Um kurz nach 8:30 hier auf Radio Galaxy die besten aktuellen Hits gleich.
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15: Mit Matthias Löw. Wir dachten, unser letztes Stündlein hätte geschlagen. Mit diesen Worten schildern Passagiere den Horrorflug von München nach Hanoi. Am Samstag hebt die Maschine im Erdinger Moos erst am Ende der Startbahn ab und schießt dabei offenbar weit über das Bahnende hinaus. Danach kreist die Boeing fast 2 Stunden über München. Die Passagiere müssen sich auf eine Notlandung vorbereiten. Mit rauchendem Fahrwerk gelingt am Flughafen München dann die Landung. Die beschädigte Boeing blockiert erstmal die Start- und Landebahn und sorgt für Verspätungen. Jetzt laufen die Untersuchungen.
16: Der Blick in die Regionen mit unseren Niederbayern-Reportern. Landkreis Rottal-Inn aktuell.
17: Vom Feld direkt in den Laden. Viele Direktvermarkter in der Region bieten das an. Ihre Vertreter sind vor kurzem in Pfarrkirchen und stellen sich beim neuen Landrat Martin Koppmann vor. Gemeinsam besprechen sie auch das nächste Jahr. Dann feiert der Verein der Direktvermarkter nämlich 30-jähriges Jubiläum. Der Landrat unterstützt dabei und will generell im Gespräch bleiben. Aus Pfarrkirchen, Johannes Stettner.
18: Landkreis Dingolfing-Landau, aktuell.
19: Unschöner Wochenstart für Arbeiter bei Pilsting. Am Wochenende treibt sich ein Unbekannter auf ihrem Firmengelände in Goben rum. Den Samstagnachmittag nutzt der Täter zum Randalieren. Er streift durch mehrere Lagerhallen der Firma und reißt Kabel aus der Wand. Die Polizei ermittelt jetzt wegen Vandalismus und sucht nach Zeugen. Aus Pilsting, Daria Felsner.
20: Und jetzt maximal informiert über Deutschland und die Welt.
15: Beim Klettern in der Fränkischen Schweiz nimmt ein Sonntagsausflug plötzlich eine dramatische Wendung. Ein Mann verliert beim Einhaken den Halt und stürzt 4 Meter in die Tiefe. Mit dem Rettungshubschrauber kommt der 38-Jährige in ein Krankenhaus. Die Bundeswehr greift beim Kampf gegen den riesigen Waldbrand in Belgien mit ein. Zwei Hubschrauber sollen ab heute mit speziellen Löschbehältern Wasser abwerfen. Erstmal ist der Einsatz für 7 Tage geplant. Wir kennen sie aus Nashville oder Scream 4, die Schauspielerin Hayden Panettiere. Jetzt ist sie gestorben, mit nur 36 Jahren. Warum, ist noch nicht bekannt. Verlobt war sie mit Ex-Boxer Wladimir Klitschko. Soweit unser News-Update. Mehr gibt's auf der Website und in der App.
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0: Jetzt gerade ist die Sonne noch ein bisschen da, später verzieht sie sich dann aber immer mehr hinter den Wolken. Tropfen und teilweise auch Gewitter ziehen noch durch. Morgen dann ähnlich, es wird sogar noch ein bisschen kühler und weiter hier und da nass.
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0: Circa 10 Minuten länger braucht ihr gerade auf der B299, kurz vor Landshut auf Höhe Hoheneggelkofen. An der Baustelle steht ihr hier.
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0: Da haben wir einen auf der B15, Altheim Richtung Landshut in der 80er-Zone, auf der B20 auf Höhe Pilsting und auf der B299 auf Höhe Oberneuhausen. Wenn ihr noch mehr entdeckt habt, schickt es uns gerne durch per WhatsApp unter der 0800 14 15 800.
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0: Uhr 41. Ich habe euch was Leckeres aus dem Urlaub mitgebracht. Felix hier, guten Morgen. Ich war letzte Woche jeden Tag sehr gut essen mit meiner Freundin auf Teneriffa und eine eher ungewöhnliche Sache ist mir da echt hängen geblieben. Ein Chioggia Carpaccio mit Beeren. Kennt ihr das auch, wenn ihr erstmal 5 Minuten die Speisekarten durchgoogeln müsst, weil ihr die Hälfte der Sachen gar nicht kennt und kaum Spanisch könnt? Ja. Darum habe ich direkt diese Chioggia-Rübe mir mal ergoogelt. Die ist rot-weiß geringelt und voll der Hingucker. In hauchdünne Scheiben wird sie geschnitten. Sieht dann ein bisschen aus wie eine Salami. Obendrauf krümelt man ein bisschen Feta drauf. Dann kommen noch geröstete Pinienkerne bzw. Haselnüsse drüber und eine Handvoll Brombeeren. On top noch Honig-Senf-Dressing und fertig. Also bei so heißen Temperaturen ist das wirklich genau das Richtige, muss ich sagen. Das Chioggia Carpaccio.
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0: 8.51 Uhr. Die Sendlinger Straße in München ist mal wieder komplett viral gegangen.
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0: Felix hier, guten Morgen. Die Wiesn steht schon wieder an. Das Münchner Oktoberfest und damit auch hunderte Leute in der Schlange in der Sendlinger Straße im südlichen Bahnhofsviertel. Warum das Ganze? Naja, weil es die ersten Wiesentische natürlich wieder gibt. Die Reservierungen gehen ja weg wie nix und Leute sind fast schlimmer drauf als die ganzen Swifties, wenn Taylor Swift im Olympiapark auftritt. Die hocken da echt mit Campingstühlen in einer ewig langen Schlange über so viele Stunden hinweg. Das sind echt verrückte Bilder, die genau deswegen natürlich wieder viral gehen und um die Welt gehen. Und ich, Leute, ne, ich freue mich echt auf eine gescheite Wiesn wieder in München. Schon bald ist es soweit und wünsche euch jetzt einen guten Montagmorgen hier auf Radio Galaxy.

0: Schön, dass ihr da seid. Hier ist die Galaxy Morning Show mit Felix. Euer Montagmorgen mit Premium-Sound aus unserer Playlist. Das kann ich euch versprechen. The Bowser haben wir da mit sehr, sehr nicem Club-Sound. Magnetic heißt das Ding. Gibt's in knapp 10 Minuten. Fühlen wir uns alle ein bisschen wie in so einer Fashion-Show, muss ich wirklich sagen. Ne? Und der offizielle Sommerhit des Jahres, der ist ja kürzlich erst benannt worden. Es ist der offizielle WM-Song. Haben sie also zwei offizielle Titel für diesen Song bekommen. Wunderbar. Können sie sich dann teilen, weil sie sind zu zweit auf dem Track. Shakira und Burna Boy mit Die Die gleich um kurz nach 9 hier auf Radio Galaxy, die besten aktuellen Hits. 9:01.
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3: Mit Matthias Löw. Fehlen in Niederbayern vielleicht bald Polizisten? Kommendes Jahr will der Freistaat offenbar keine neuen Stellen bei der Polizei schaffen. Und das, obwohl viele Beamte schon jetzt an der Belastungsgrenze arbeiten. Ein Irrweg, meint Andreas Holzhausen von der Gewerkschaft der Polizei in Niederbayern.
4: Auf der einen Seite sagt man, man kann nicht mehr einstellen, weil man ja schon so eine gute Ausstattung hat. Auf der anderen Seite ist aber natürlich mit der Babyboom-Generation, die jetzt dann in den Ruhestand geht, wird es immer schwieriger, motivierte Kolleginnen und Kollegen in der Nachwuchswerbung zu gewinnen. Also das ist das komplett falsche Signal. Ich muss als moderner, attraktiver Arbeitgeber versuchen, mich so gut wie möglich darzustellen.
3: Ein weiterer wichtiger Punkt laut Holzhausen. Durch KI wird sich die Art der Verbrechen in den nächsten Jahren verändern. Deswegen braucht es mehr gut ausgebildete Polizisten für digitale Ermittlungen.
5: Der Blick in die Regionen mit unseren Niederbayern-Reportern. Bayerischer Wald aktuell.
6: Eine Tragödie erschüttert am Wochenende Bodenmais im Kreis Regen. Bei einem Wohnhausbrand verlieren mehrere Menschen ihr Zuhause und ein Kind sein Leben. Während alle Bewohner vor den Flammen fliehen können, bleibt das vierjährige Kind zurück. Die Feuerwehr kann es später nur noch tot aus den Flammen bergen. Jetzt ist die Kripo an dem Fall dran und ermittelt zur Brandursache. Aus Bodenmais, Tabea Mann.
5: Landkreis Dingolfing-Landau, aktuell.
7: Hier reiben sich die Feuerwehrler die Augen. Bei Mamming hat's auf der A92 gekracht. Und während die Feuerwehr zur Unfallstelle fährt, schießt der Fahrer eines Kleintransporters den Vogel ab. Er nutzt die Rettungsgasse als Abkürzung und fährt mehrere hundert Meter hindurch. Der Fahrer wird gestoppt, er ist besoffen. Aus Mamming, Martina Lesser.
5: Und jetzt maximal informiert über Deutschland und die Welt.
3: Beim Klettern in der Fränkischen Schweiz nimmt ein Sonntagsausflug plötzlich eine dramatische Wendung. Ein Mann verliert beim Einhaken den Halt und stürzt 4 Meter in die Tiefe. Mit dem Rettungshubschrauber kommt der 38-Jährige in ein Krankenhaus. Die Bundeswehr greift beim Kampf gegen den riesigen Waldbrand in Belgien mit ein. 2 Hubschrauber sollen ab heute mit speziellen Löschbehältern Wasser abwerfen. Erstmal ist der Einsatz für 7 Tage geplant. Wir kennen sie aus Nashville oder Scream 4, die Schauspielerin Hayden Panettiere. Jetzt ist sie gestorben, mit nur 36 Jahren. Warum, ist noch nicht bekannt. Verlobt war sie mit Ex-Boxer Wladimir Klitschko. Soweit unser News-Update. Mehr gibt's auf der Website und in der App.
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8: 17 bis 24 Grad heute. Richtig ungewohnt kühl irgendwie, wenn wir rausgehen. Paar Schauer und Gewitter ziehen heute auch durch im Laufe des Tages. Der Tag geht noch relativ freundlich los. Später dann aber mehr Wolken als Sonne. Morgen dann ähnlich. Und es wird noch ein Ticken kühler.
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8: Da schaut's gut aus, nicht viel los, nur noch ein bisschen Stau auf der B299, kurz vor Landshut auf Höhe Hoheneggelkofen. Paar Minuten braucht ihr hier länger.
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8: Da haben wir einen auf der B20, Höhe Pilsting, auf der B299, Höhe Oberneuhausen und auf der B15, wenn ihr Richtung Landshut fahrt, in der 80er-Zone. Mehr entdeckt, WhatsApp an die 0800 1415 800.
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11 Minuten nach 9 Uhr. Die neuesten News zum ESC sind raus. Felix, sehr guten Morgen. Das war der Gewinner-Song von Dara, Bangaranga. Und dieser Song gefällt nicht nur Friedrich Merz, sondern auch sehr vielen anderen Leuten. Deswegen gibt's den Austragungsort für den ESC nächstes Jahr natürlich auch in Bulgarien im Schwarzmeer-Badeort Burgas. Aber was gibt's denn sonst Neues? ESC-Teilnehmende, die dürften bislang immer 16 Jahre alt sein und plus. Jetzt müssen

Also mindestens 18 Jahre alt sein. Vermutlich, ja, weil es ein bisschen spät wird bei der Aufzeichnung. Ne? Thema Jugendschutz und so weiter. Ne? Ist auch nicht so unwichtig. So, und wer den ESC gewinnt, also welches Land den Sieg nach Hause holt, der wird nicht unbedingt mehr im nächsten Jahr automatisch Ausrichter des ESCs sein. Das liegt daran, dass wegen manchen Konflikten oder auch politischen Geschichten, die ein bisschen heikel sind, dass man da das Gewinnerland eher mal außen vor lässt. Sehr spannende Entwicklung. Und für mich als Musiker natürlich ganz spannend. Playback darf die Stimme nicht mehr übermäßig unterstützen in Zukunft. Auf jeden Fall eine gute Entscheidung. Live sollte wenigstens der Gesang noch kommen. Das erwarte ich von so einem Event natürlich schon. Und damit man da besser raushört, wie so gesungen wird, gibt es weniger Action im Backing-Track. So, genug Fachchinesisch vom Musiker. Ich freue mich sehr, dass der ESC dann auch irgendwann mal wiederkommt. Bin sehr gespannt, was Deutschland dann daraus macht. Ich glaube, man kann sich sogar noch bewerben als Act. Und damit geht's rein in den Montagmorgen, Leute. 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

0: 9.19 Uhr.
1: Ja, ein schöner Sonntag, guten Morgen, meine Damen und Herren. Der Hohe ist gestellt zum Aufsprühen. Hey! Ja, was sammeln wir da? Hatterleiterle, schöner Sonntag, alle zusammen, gell, Papa.
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3: Felix hier, guten Morgen. Ich krieg ja oft gesagt, Felix, wo nimmst du nur deine ganze Energie immer her? Aber dieser virale Urbayer namens Franz Grasser ist grob geschätzt 40 Jahre älter wie ich und hat, glaube ich, doppelt und dreifach so viel Energie. Hat

0: wirklich sagen, wenn ich im Wirtshaus hocke und in der Ecke ist da so ein Musikant, da schmeckt das Schweinsbraten gleich tausendmal besser. Ne? Und mit dem Gefühl bin ich, glaube ich, nicht allein. Franz Grasser begeistert auf TikTok knapp 160.000 Fans mit seinen Musikantenclips. Und ich bin jetzt auch ein Fan. Guten Morgen! Ja!
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0: 9.24 Uhr.
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0: 3 Minuten vor 9:30. Wunderschönen Montagmorgen euch. Hier ist die Galaxy Morning Show mit Felix und den besten aktuellen Hits. Für euch habe ich in der Playlist Kato mit Turn the Lights Off. Schöne, dynamische EDM-Nummer. Ach, Leute, ich war im Urlaub 2 Wochen. Ich muss das Reden erstmal wieder üben. Essen und Trinken, also habe ich jetzt sehr viel Praxiserfahrung sammeln können. Vielleicht auch ein paar Kilos. Aber beim Reden, ja, da müsst ihr mir verzeihen. Das dauert noch ein bisschen. Deswegen lasse ich auch die ganzen Sänger gleich wieder ran. Teddy Swims ist einer davon. Der hat eine wunderbare Soul-Stimme. Mr. Know It All um kurz nach 9:30 für euch in der Playlist hier auf Radio Galaxy gleich.
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10: Mit Matthias Löw. Flattern Vögel aus Ostbayern bald aus unserem Portemonnaie? Die Europäische Zentralbank sucht ja gerade neue Motive für unsere Euroscheine. 10 Designer können sich durchsetzen und kommen in die Endauswahl. Darunter ist auch ein Atelier aus Regensburg. Gisela Goppel hat gemeinsam mit ihrem Kollegen Vögel entworfen. Die Entscheidung für das Motiv erklärt sie bei uns im Interview.
11: Weil das einfach was ist, was, glaube ich, viele Leute positiv anspricht oder wo man positive Assoziationen auch aufmacht. Kann. Also sei es jetzt Freiheit oder Naturverbundenheit.
10: Ob das Design aus Ostbayern gewinnt, können wir alle mitentscheiden. Bis September läuft ein Online-Voting.
1: Der Blick in die Regionen mit unseren Niederbayern-Reportern. Stadt Simbach am Inn, aktuell.
12: Eine schlimme Nachricht muss die Polizei hier in der Stadt Eltern überbringen. Ihr Sohn liegt schwer verletzt im Krankenhaus. Was war passiert? Der Bub ist mit seinem E-Scooter unterwegs. Dann wird er von einem Auto gerammt. Am Steuer sitzt ein 87-Jähriger. Er hat dem 13-Jährigen wohl die Vorfahrt genommen. Aus Simbach am Inn, Holger Bier.
1: Die Wirtschaft in der Region.
13: Aus Landshut nach Deutschland. Das Landshuter Unternehmen Kirschneck liefert seine Frisch- und Tiefkühlwaren an über 2000 Kunden bundesweit. Obwohl die Firma gut läuft, wird sie jetzt verkauft. Für die 4 Standorte und die rund 150 Mitarbeiter hat das keine Folgen, erklärt die Geschäftsführung. Neuer Eigentümer wird das Rosenheimer Unternehmen Bierbichler. Das ist seit Jahren ein starker Partner von Kirschneck. Aus Landshut, Lisa Grubwinkler.
1: Und jetzt maximal informiert über Deutschland und die Welt.
10: Immer mehr Migranten und abgelehnte Asylbewerber verlassen Deutschland freiwillig. Im ersten Halbjahr sind fast 9.300 Menschen mit Unterstützung von Rückkehrprogrammen in ihre Heimat zurückgegangen. Deutlich mehr als im Vorjahreszeitraum. Gleichzeitig wurden knapp 19.000 Menschen abgeschoben. US-Präsident Trump will die gemeinsamen Militärübungen mit Südkorea deutlich zurückfahren. Er bezeichnet die Manöver als teuer und als falsches Signal an Nordkorea, auch wegen seiner eigenen guten Beziehungen zu Diktator Kim Jong-un. Der Jubel dürfte grenzenlos sein. Der Lotto-Jackpot mit 50 Millionen Euro ist geknackt worden, und zwar in Thüringen. Ob das einer Einzelperson oder einer Tippgemeinschaft gelungen ist, das steht noch nicht fest. Soweit unser News-Update. Mehr gibt's auf der Website und in der App.
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14: Heute ist mal ein bisschen Aufatmen angesagt. 24 Grad nur noch und auch ein paar Tropfen immer mal mit dabei. Teilweise ziehen auch noch Gewitter durch. Mehr Wolken als Sonne insgesamt dann auch morgen. Und es kühlt noch ein bisschen mehr ab.
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14: Wir haben gerade keine größeren Meldungen für euch. Es läuft auf den Straßen.
9: Blitzer.
14: Da haben wir einen auf der B299 auf Höhe Oberneuhausen und auf der B15 Richtung Landshut in der 80er-Zone. Wenn ihr noch mehr entdeckt habt am Straßenrand, meldet euch gern bei uns, entweder per WhatsApp oder klingelt schnell durch unter der 0800 1415 800.
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0: 9.40 Uhr.
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0: 9.43 Uhr.
1: Felix hier, guten Morgen. Ich bin back aus dem Urlaub und muss euch unbedingt noch meine Story zur Sonnenfinsternis erzählen, weil meine Freundin habe ich damit schon genug genervt. Jetzt seid ihr dran, hey, weil ich ja schon auf so Weltraumkram stehe. Aber sau der Chaot bin, habe ich zwar gewusst, dass eine Sonnenfinsternis ansteht, aber ich hatte natürlich überhaupt keine Brille zum Schauen, habe mich nicht drum gekümmert. Blöd. Ich habe dann fast jeden Tag im Urlaub an öffentlichen Ausgabestellen auf Teneriffa nach solchen Spezialbrillen gefragt, ob die noch welche haben. Die waren aber natürlich alle vergriffen. Also habe ich mir eine Lochkamera aus einem Müsli-Karton selber gebastelt. Da habe ich so ein bisschen Alufolie drumherum gewickelt und bin wie der größte Nerd am Abend am Strand von der Sonnenfinsternis rumgelaufen, weil meine Konstruktion echt wild ausgeschaut hat. Er hat mich eine Familie, die auf einer Parkbank gesessen ist, alle mit Schutzbrillen, angesprochen und die wollten wissen, was ich da für eine komische Konstruktion eigentlich dabei habe. Und dann habe ich die alle mal reinschauen lassen. Die waren auch sehr begeistert, dass das auch, ne, auf die Art funktioniert und haben mich dann durch eine ihrer Brillen schauen lassen und das sah nochmal ganz anders aus. Voll cool und kurzerhand, weil ich so begeistert ausgeschaut habe, haben die mir diese eine Brille dann einfach geschenkt. Voll schön. Und ich war dann auch sehr froh, dass ich doch noch eine Brille abgestaubt habe. Und Leute, das ist das Signal, ne? Gebt niemals auf oder so. Glaubt an eure Träume.
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0: 9.51 Uhr.
1: Dolce & Gabbana gibt's jetzt wohl auch für den Schreibtisch.
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1: Felix, sehr guten Morgen. Die Stiftehersteller hauen gerade jede Menge Sondereditionen raus. Schwan Stabilo hat eine mit Dolce & Gabbana Motiven aufgelegt. Premium-Set fürs Büro sozusagen. Ne? Kommt in einer schicken Box und ist echt ein Hingucker. Da macht Durchstreichen richtig Bock. Die Farben heißen dann zum Beispiel pudriges Gelb oder Wolkenblau. Allerdings nicht ganz billig. 4 Textmarker soll es für rund 20 Euro geben. Das würde jetzt mein Budget für sowas ehrlich gesagt sprengen. Gibt aber auch viele coole Sachen von anderen Herstellern. Die hauen gerade alle ihre Specials raus, weil in einigen Bundesländern natürlich bereits die Schule wieder losgeht. Und da muss ich sagen, freue ich mich, dass wir noch ein bisschen Zeit bis dahin haben. Frische neue Trends habe ich trotzdem jeden Morgen für euch da um diese Zeit hier auf Radio Galaxy.

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2: Ich bin Moritz Einzel. Das enorme Feuer im Naturschutzgebiet Hohes Venn in Belgien ist näher an die deutsche Grenze herangerückt. Im Moment sei die Lage aber stabil, sagt die Feuerwehr. In der Nacht mussten rund 30 Bewohner in Monschau zur Sicherheit ihre Häuser verlassen. Claudia Wächter berichtet.
3: Es regnet und das hilft natürlich den Einsatzkräften, macht aber auch den Leuten Hoffnung, die aus ihren Häusern flüchten mussten, die nun um ihr Hab und Gut bangen. Bis auf einige hundert Meter war die Flammenfront an das Wohngebiet in Monschau herangerückt. Im Minutentakt waren Transporter mit Wassertanks ins Einsatzgebiet gerollt. Seit heute Morgen sind auch wieder Löschhubschrauber unterwegs, denn unter Kontrolle ist der größte Waldbrand in Belgiens Geschichte noch nicht.
2: Offenbar verlassen immer mehr Migranten und abgelehnte Asylbewerber freiwillig Deutschland. Laut den Funke-Zeitungen reisten in den ersten 6 Monaten des Jahres fast 9.300 Menschen im Rahmen von Rückkehrprogrammen zurück in ihre Heimat. Das waren etwa 2.000 mehr als im Vorjahreszeitraum. Die Behörden schoben fast 19.000 Menschen ab. Bayerns SPD-Chefin Endres hat mehr Hitzeschutz in den Krankenhäusern gefordert. Sie sprach sich für ein Sofortprogramm für Kliniken, Alten- und Pflegeheime im Freistaat aus. Bayern erhält laut Endres durch das sogenannte Länder- und Kommunalentlastungsgesetz des Bundes in den kommenden Jahren knapp 1 Milliarde Euro. Dieses Geld müsse in den Schutz besonders gefährdeter Menschen fließen. Etwa jeder 10. junge Mensch im Alter zwischen 20 und 24 Jahren ist in Deutschland ohne Job, Bildungs- oder Ausbildungsplatz. Der Anteil ist höher als in den Niederlanden, Schweden oder Tschechien, aber liegt unter dem EU-Schnitt von 12,9%, wie das Statistische Bundesamt berichtet. Am höchsten ist die Quote in Rumänien mit 22,8%.
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4: Was wir definitiv machen können, ist lüften. Heute im Laufe des Tages viele dicke Wolken, kühlere Luft und vor allem auch Regen. Maximal schaffen wir so um die 22 Grad. Der Galaxy-Wetter-Trend sieht ähnlich aus, auch in den nächsten Tagen eher unbeständig. Immer mal wieder Schauer mit dabei, morgen auch nur maximal um die 20.
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5: Schaut ganz entspannt aus.
1: Blitzer.
5: Die stehen auf der B15 Altheim Richtung Landshut in der 80er-Zone und auf der B299 Höhe Oberneuhausen. Vielen Dank fürs Melden an Andi, Alex und Tobi. Wenn ihr noch was habt, schickt uns gerne WhatsApp ins Studio 0800 14 15 800. Gute Fahrt euch!
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Hi. Wenn stundenlang Menschen, teilweise sogar mit Campingstühlen, in der Schlange anstehen, dann könnte es sich um Taylor Swift-Konzerte handeln. Es könnte sich aber auch um die offizielle Wiesentischvergabe drehen. Und tatsächlich war das am Wochenende so. Ewig lange Schlange in der Sendlinger Straße. Vielleicht habt ihr es auf Social Media auch gesehen. Also fast so ein Hype wie bei den Swifties. Und tatsächlich werden da eben gerade die Wiesentische vergeben. Aber wenn ihr da jetzt nicht wart, keine Angst. So ein Viertel der Plätze bleiben auch reservierungsfrei. Also ihr könnt da vor Ort einfach hingehen und euer Glück versuchen. Und es gibt auch nochmal einen Schwung Wiesentische. Und zwar am 27. August, könnt ihr euch schon mal vormerken, nächste Woche Donnerstag. Dann öffnet nämlich der offizielle Zweitmarkt. Also da werden dann reservierte Tische, die doch nicht gebraucht werden, legal und zum Originalpreis weiterverkauft. Also da bekommt ihr dann bestimmt auch euer Plätzchen. Ich drücke euch die Daumen.

0: Schönen Vormittag euch, ihr seid bei Radio Galaxy, kurz vor 10:30 und Grüße an alle Außendienstler, die bei uns unterwegs sind. Ja, wir brauchen gerade wieder ein bisschen mehr Geduld. Sommerferienzeit heißt ja auch Baustellenzeit und auch bei uns ist einiges los in der Region. Also ein bisschen mehr Zeit mitbringen, ein bisschen mehr Geduld, nicht stressen lassen und die besten aktuellen Hits fürs Auto haben wir natürlich für euch. Eine Nummer, die immer gute Laune macht, Kamratz ist gleich mit dabei und Be Mine, Kygo und unsere Top Girls Lola Young und Ava Max. Die besten aktuellen Hits auf Radio Galaxy gleich.
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12: Mit Matthias Löw. Es hat schon eine gewisse Faszination. Wegen des Niedrigwassers an unseren Flüssen können wir in Bereiche gehen, die sonst unter Wasser stehen. Aber so ganz ungefährlich ist das nicht. Immer öfter tauchen Waffen und Munition aus dem Zweiten Weltkrieg auf. Am Donauufer bei Kelheim findet ein Spaziergänger eine Granate. Und bei Deckendorf entdeckt ein Sondengänger auf dem Donaugrund den Gefechtskopf einer Panzerfaust. Die Polizei rät dringend, Waffen und Munition nicht berühren oder mitnehmen.
13: Der Blick in die Regionen mit unseren Niederbayern-Reportern. Stadt Simbach am Inn, aktuell.
14: Plötzlich liegt Gasgeruch in der Luft und das ausgerechnet auf dem Gelände einer Tankstelle hier in der Stadt. Feuerwehr und Polizei rücken mit einem Großaufgebot an, räumen die Tankstelle und sperren die Münchner Straße komplett. Unter schwerem Artenschutz gehen die Feuerwehrler auf die Suche nach der Ursache. Sie werden fündig. Schuld ist ein undichter Flansch an der Befüllstation eines unterirdischen Flüssiggastanks. Der Schaden ist schnell behoben und es gibt Entwarnung. Aus Simbach am Inn, Tamara Neuberger.
13: Landkreis Dingolfing-Landau, aktuell.
15: Hier reiben sich die Feuerwehrler die Augen. Bei Mamming hat's auf der A92 gekracht. Und während die Feuerwehr zur Unfallstelle fährt, schießt der Fahrer eines Kleintransporters den Vogel ab. Er nutzt die Rettungsgasse als Abkürzung und fährt mehrere hundert Meter hindurch. Der Fahrer wird gestoppt, er ist besoffen. Aus Mamming, Martina Lesser.
13: Und jetzt maximal informiert über Deutschland und die Welt.
12: Wegen des Niedrigwassers dürfen bestimmte Laster in Bayern jetzt auch Sonn- und Feiertags fahren. Hinter uns liegt das erste LKW-Wochenende. Die befürchtete Lasterlawine auf den Autobahnen ist aber ausgeblieben, auch weil die Fahrer fehlen, heißt es aus der Speditionsbranche. Deutschland macht wieder mehr Urlaub daheim. Im vergangenen Jahr ist die Zahl der Inlandsreisen um knapp 4% gestiegen. Zieht es uns trotzdem ins Ausland, fahren wir am liebsten nach Italien, gefolgt von Österreich und Spanien. Bleiben wir gleich mal im Süden. Wenn wir mit dem Auto nach Italien fahren, sollten wir genauer auf den Tacho schauen, denn die italienische Regierung plant neue Regeln. Temposünder auf Autobahnen sollen bis zu 10 Euro pro zu schnellem Kilometer zahlen. Soweit unser News-Update. Mehr gibt's auf der Website und in der App.
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16: Der Regenschirm raus, Wolken und immer wieder Regen in der Region. Die Sonne macht sich rar. Morgen nur noch 18 bis 20 Grad und nass. Am Mittwoch ein bisschen freundlicher bei 27 Grad.
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16: Da schaut's gut aus. Keine Meldungen im Moment.
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16: Die stehen auf der B15 in Hohenpolding Richtung Landshut und auf der B15 Altheim Richtung Landshut in der 80er-Zone. Vielen Dank Paul, Andi, Alex und Tobi. Ihr habt noch was gesehen? Dann ruft uns an unter der Galaxy-Nummer 0800 14 15 800. Gute Fahrt!
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Hey, schönen Montag, ist er bei Radio Galaxy. Vor 30 Jahren begann eine Ära, ohne die wir uns unser Leben heute kaum noch vorstellen können. Es wurde etwas erfunden, was ich würde mal behaupten, so ziemlich jeder von uns hat. Wir verbringen damit so viel Zeit, teilweise mehr Zeit als mit unserem Partner. Ja? Wenn man das mal hochrechnet, sogar 10 Jahre unseres gesamten Lebens. Das ist heftig, oder? Es ist das Smartphone. Das kam jetzt um die Zeit 1996 raus. Das war kein iPhone, sondern das war ein Nokia Communicator 9000 aus Finnland. Wog knapp 400 Gramm, war 4 cm dick, sah aus wie ein kleiner Ziegelstein, aber man konnte schon telefonieren, E-Mails verschicken, faxen, ins Internet gehen. Für 1996 komplett verrückt. Und ja, jetzt 30 Jahre später haben wir dieses Teil praktisch dauerhaft in der Hand. 4 bis 5 Stunden am Tag. Und ganz ehrlich, wenn ich mir meine Bildschirmzeit so angucke, stimmt das auch wirklich. Und irgendwie ist das auch so crazy und so traurig, oder? 10 Jahre unseres Lebens hängen wir vor diesem Teil. Vielleicht auch wieder ein kleiner Reminder, das heute mal wieder mehr zur Seite zu legen und wirklich am Leben teilzuhaben.

0: Live ist er bei Radio Galaxy und wir haben uns nicht lumpen lassen für die nächste halbe Stunde. Haben euch gleich mal Bibi Rexha und Cat's Eye eingeplant. Leonie ist mit dabei, eine der erfolgreichsten Singer-Songwriterinnen Deutschlands und Martin Garrix zusammen mit Ed Sheeran. Was eine Kombi, die besten aktuellen jetzt gleich.
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3: Mit Matthias Löw. Viele Firmen in Niederbayern haben die Zeichen der Zeit erkannt. Sie werben mit Familienfreundlichkeit, zum Beispiel mit flexiblen Arbeitszeiten und Homeoffice. Sebastian Klein vom Familienpakt Bayern.
4: Ich glaube, das ist auch das Wichtige, was wir in der heutigen Zeit sehen. Und gerade im Kampf um Fach- und Arbeitskräfte, sage ich mal, an der angespannten Marktsituation, ist es durchaus ein wahnsinnig wichtiger Faktor.
3: Familienfreundliche Firmen können also ihre Mitarbeiter binden. Und die bayerische Staatsregierung zeichnet auch solche Unternehmen gerne aus. Vergangenes Jahr haben es 2 Firmen aus Niederbayern geschafft.
5: Der Blick in die Regionen mit unseren Niederbayern-Reportern. Stadt und Landkreis Landshut.
6: Einfach mal die Zigaretten in die Landschaft geschnippt. Was da passieren kann, sehen wir im Bereich Niedereichbach. Hier muss die Feuerwehr wegen brennender Böschungen und Wiesen ausrücken. Beide Feuer können zum Glück schnell gelöscht werden. In Landshut kann die Polizei gerade noch einen Brand verhindern. Bei absoluter Trockenheit will ein Pole ein Lagerfeuer anzünden. Weil mit dem Mann nicht zu reden ist, stellt die Polizei die Feuerzeuge sicher. Aus Landshut, Martina Lesser.
5: Landkreis Rottal-Inn aktuell.
7: Vom Feld direkt in den Laden. Viele Direktvermarkter in der Region bieten das an. Ihre Vertreter sind vor kurzem in Pfarrkirchen und stellen sich beim neuen Landrat Martin Koppmann vor. Gemeinsam besprechen sie auch das nächste Jahr. Dann feiert der Verein der Direktvermarkter nämlich 30-jähriges Jubiläum. Der Landrat unterstützt dabei und will generell im Gespräch bleiben. Aus Pfarrkirchen, Johannes Stettner.
5: Und jetzt maximal informiert über Deutschland und die Welt.
3: Wegen des Niedrigwassers dürfen bestimmte Laster in Bayern jetzt auch sonn- und feiertags fahren. Hinter uns liegt das erste LKW-Wochenende. Die befürchtete Lasterlawine auf den Autobahnen ist aber ausgeblieben, auch weil die Fahrer fehlen, heißt es aus der Speditionsbranche. Deutschland macht wieder mehr Urlaub daheim. Im vergangenen Jahr ist die Zahl der Inlandsreisen um knapp 4% gestiegen. Zieht es uns trotzdem ins Ausland, fahren wir am liebsten nach Italien, gefolgt von Österreich und Spanien. Bleiben wir gleich mal im Süden. Wenn wir mit dem Auto nach Italien fahren, sollten wir genauer auf den Tacho schauen, denn die italienische Regierung plant neue Regeln. Temposünder auf Autobahnen sollen bis zu 10 Euro pro zu schnellem Kilometer zahlen. Soweit unser News-Update. Mehr gibt's auf der Website und in der App.
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8: Ja, relativ entspannt heute. Wolken, Regen und nur wenig Sonne. 20 bis 25 Grad sind's höchstens. Der Galaxy-Wetter-Trend. Morgen bedeckt, 18 Grad und viel Regen. Am Mittwoch dann so ein Sonne-Wolken-Mix und 27 Grad.
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8: Hi Autofahrer, die A92 Deckendorf Richtung München. Zwischen Altdorf und Moosburg Nord. Achtung, Gegenstände auf der Fahrbahn.
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8: Die stehen auf der B15 auf Höhe Hohenpolding Richtung Landshut und auf der B15 Altheim Richtung Landshut in der 80er-Zone. Danke Paul, Andi, Alex und Tobi. Wenn ihr noch was habt, schickt uns eine WhatsApp 0800 14 15 800. Gute Fahrt!
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Radio Galaxy hier. Hi, und falls ihr noch Inspo für euer Mittagessen oder einen kleinen Snack zwischendrin braucht, gerade gesehen, das ist perfekt fürs Homeoffice, Pfannkuchen aus dem Airfryer. Also einfach einen Pfannkuchenteig nicht in die Pfanne, sondern in den Airfryer. Vorher so ein Backpapier drunter mit bisschen Butter. Das sieht so lecker aus. Das sieht so knusprig und nice aus wie so ein Langosch. Habe ich jetzt richtig Bock drauf. Also ihr wisst schon mal, was es bei mir später zum Essen gibt. Bei euch ja vielleicht auch. Und die besten aktuellen Hits bis dahin von uns. Harry Styles und American Girls bei euch.

0: kurz halb zwölf. Hi, ihr seid bei Radio Galaxy. Wir arbeiten uns gleich durch die nächste Runde Mails mit einem der ganz großen Sommerhits in diesem Jahr. Shakira und Burna Boy mit Die Die. Nico Santos ist mit dabei und Alessia Cara gleich.
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16: Mit Matthias Löw. Künstliche Intelligenz nutzen wir in der Arbeit oder in der Freizeit. Ist ja auch praktisch, aber wie sicher ist die KI? Vor kurzem befreit sich ja künstliche Intelligenz bei einem Test und hackt ein Unternehmen. Müssen wir jetzt Angst haben, dass die KI auch bei uns eindringt? Dagmar Schuller von der Hochschule Landshut.
17: Ganz ausschließen kann man sowas nicht, wobei man das natürlich immer in einem bestimmten Kontext sehen muss. Das heißt aber nicht, dass sozusagen eine KI absichtlich irgendwelche Schäden verursachen wollen würde.
16: Die KI hat also eine Schwachstelle in der Testumgebung gefunden und genutzt. Fakt ist aber auch, es braucht Schutzmaßnahmen, um die KI in die Schranken zu weisen.
18: Der Blick in die Regionen mit unseren Niederbayern-Reportern. Stadt Simbach am Inn, aktuell.
19: Eine schlimme Nachricht muss die Polizei hier in der Stadt Eltern überbringen. Ihr Sohn liegt schwer verletzt im Krankenhaus. Was war passiert? Der Bub ist mit seinem E-Scooter unterwegs. Dann wird er von einem Auto gerammt. Am Steuer sitzt ein 87-Jähriger. Er hat dem 13-Jährigen wohl die Vorfahrt genommen. Aus Simbach am Inn, Holger Bier.
20: Neues aus der Politik.
21: Mögliche neue politische Allianzen sorgen in Niederbayern für Gesprächsstoff. Freie Wählerchef Hubert Aiwanger ist skeptisch gegenüber einem bundesweiten Bündnis mit der FDP. Sein Parteikollege Fabian Mehring macht Werbung dafür. Auch ein CSU-Freie Wählerbündnis, wie es Peter Gauweiler vorschlägt, stößt auf Widerstand. Das niederbayerische CSU-Urgestein Erwin Huber fordert stattdessen mehr Abstand zu den Freien Wählern. Aus der Nachrichtenredaktion Michaela Gröber.
20: Und jetzt maximal informiert über Deutschland und die Welt.
16: Eine Mutter übt mit ihrer 17 Jahre alten Tochter im Landkreis Passau das Autofahren. Das endet allerdings im Krankenhaus, denn beim Fahrerwechsel setzt sich das Auto plötzlich in Bewegung, reißt die beiden Frauen mit und schleift sie einige Meter über die Straße. Dann überschlägt sich der Wagen und bleibt auf der Seite liegen. Polen will Autofahrern die Heimfahrt aus dem Urlaub günstiger machen. Bis Ende August gilt eine niedrigere Mehrwertsteuer auf Sprit und gleichzeitig ein täglicher Höchstpreis. Super kostet in Polen damit rund 1,67 Euro und Diesel 1,71 Euro. Mitten im Urlaubsparadies ist ein Flugzeug der Bundeswehr gestrandet. Die Crew sitzt auf den Seychellen fest. Grund ist eine Technikpanne. Jetzt wartet die Besatzung auf die Reparatur. Soweit unser News-Update. Mehr gibt's auf der Website und in der App.
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0: Regenschirm raus, Wolken und immer wieder Regen in der Region. Die Sonne macht sich rar. Morgen nur noch 18 bis 20 Grad und nass. Am Mittwoch ein bisschen freundlicher bei 27 Grad.
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0: Da schaut's gut aus. Keine Meldungen im Moment.
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0: Die stehen zwischen Essenbach und Unterunsbach, auf der B15 in Hohenpolding Richtung Landshut und auf der B15 Altheim Richtung Landshut in der 80er-Zone. Vielen Dank Christian, Paul, Andi, Alex und Tobi. Wenn ihr noch was habt, schickt uns eine WhatsApp ins Galaxy Studio 0800 14 15 800. Gute Fahrt!
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Hi, und wenn ihr mal eine Runde flexen wollt, dann ist das definitiv was für euch. Denn Dolce & Gabbana gibt's jetzt für den Schreibtisch. Der Stiftehersteller Schwan Stabilo hat jetzt jede Menge Sondereditionen und eine unter anderem mit Dolce & Gabbana Motiven. Ist quasi so ein Premium-Set. 4 Textmarker, 20 Euro. Ist jetzt nicht gerade günstig, aber hätte jetzt auch teurer sein können für Dolce & Gabbana. Und die Farben heißen dann zum Beispiel pudriges Gelb oder Wolkenblau. Also, ja, da haben wir ein kleines Trend-Update für den Schreibtisch auf jeden Fall. Trend-Updates, damit ihr immer up-to-date seid, was so abgeht und was trendy ist, auch jeden Morgen bei uns neu in der Morning Show. Ich würde sagen, ich bin angefixt. Ich will jetzt solche Dolce & Gabbana Textmarker.

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0: kurz vor 12, rein mit euch in die erste Mittagspause für diese Woche. Ihr seid bei Radio Galaxy und gleich eine sehr vielversprechende Girlband, die so ein bisschen diese Girlband-Era zurückbringen soll. Und ich finde, das erinnert mich auch definitiv so an Destiny's Child zum Beispiel. Richtig, richtig cool. Flow mit Leak It gibt's gleich bei euch. Die besten aktuellen Hits.
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14: Mit Matthias Löw. Es hat schon eine gewisse Faszination. Wegen des Niedrigwassers an unseren Flüssen können wir in Bereiche gehen, die sonst unter Wasser stehen. Aber so ganz ungefährlich ist das nicht. Immer öfter tauchen Waffen und Munition aus dem Zweiten Weltkrieg auf. Am Donauufer bei Kelheim findet ein Spaziergänger eine Granate. Und bei Deckendorf entdeckt ein Sondengänger auf dem Donaugrund den Gefechtskopf einer Panzerfaust. Die Polizei rät dringend, Waffen und Munition nicht berühren oder mitnehmen.
15: Der Blick in die Regionen mit unseren Niederbayern-Reportern. Landkreis Landshut, aktuell.
16: Eine schlimme Kettenreaktion spielt sich bei Ergoldsbach ab. Hier springt ein Reh über die Straße und knallt gegen ein Auto. Dadurch wird das Tier auf die Gegenfahrbahn geschleudert. Es landet auf der Windschutzscheibe eines Audis. Der Fahrer muss verletzt ins Krankenhaus. Aufpassen vor Wildwechsel in Wald- und Feldgebieten, warnt die Polizei. Aus Ergoldsbach, Daria Felsner.
15: Landkreis Dingolfing-Landau, aktuell.
17: Hier reiben sich die Feuerwehrler die Augen. Bei Mamming hat's auf der A92 gekracht. Und während die Feuerwehr zur Unfallstelle fährt, schießt der Fahrer eines Kleintransporters den Vogel ab. Er nutzt die Rettungsgasse als Abkürzung und fährt mehrere hundert Meter hindurch. Der Fahrer wird gestoppt, er ist besoffen. Aus Mamming, Martina Lesser.
15: Und jetzt maximal informiert über Deutschland und die Welt.
14: Eine Mutter übt mit ihrer 17 Jahre alten Tochter im Landkreis Passau das Autofahren. Das endet allerdings im Krankenhaus. Denn beim Fahrerwechsel setzt sich das Auto plötzlich in Bewegung, reißt die beiden Frauen mit und schleift sie einige Meter über die Straße. Dann überschlägt sich der Wagen und bleibt auf der Seite liegen. Polen will Autofahrern die Heimfahrt aus dem Urlaub günstiger machen. Bis Ende August gilt eine niedrigere Mehrwertsteuer auf Sprit und gleichzeitig ein täglicher Höchstpreis. Super kostet in Polen damit rund 1,67 Euro und Diesel 1,71 Euro. Mitten im Urlaubsparadies ist ein Flugzeug der Bundeswehr gestrandet. Die Crew sitzt auf den Seychellen fest. Grund ist eine Technikpanne. Jetzt wartet die Besatzung auf die Reparatur. Soweit unser News-Update. Mehr gibt's auf der Website und in der App.
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18: Ja, relativ entspannt heute. Wolken, Regen und nur wenig Sonne. 20 bis 25 Grad sind es höchstens. Der Galaxy Wetter Trend. Morgen bedeckt, 18 Grad und viel Regen. Am Mittwoch dann so ein Sonne-Wolken-Mix und 27 Grad.
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18: Schaut ganz entspannt aus.
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18: Die stehen zwischen Essenbach und Unterunsbach, auf der B15 in Hohenpolding Richtung Landshut und auf der B15 Altheim Richtung Landshut in der 80er-Zone. Vielen Dank fürs Melden an Christian, Paul, Andi, Alex und Tobi. Wenn ihr noch was habt, WhatsApp ins Galaxy Studio 0800 14 15 800. Gute Fahrt!
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Isabel Radio Galaxy, hi. Wenn stundenlang Menschen, teilweise sogar mit Campingstühlen, in der Schlange anstehen, dann könnte es sich um Taylor Swift-Konzerte handeln. Es könnte sich aber auch um die offizielle Wiesentischvergabe drehen. Und tatsächlich war das am Wochenende so. Ewig lange Schlange in der Sendlinger Straße. Vielleicht habt ihr es auf Social Media auch gesehen. Also fast so ein Hype wie bei den Swifties. Und tatsächlich werden da eben gerade die Wiesentische vergeben. Aber wenn ihr da jetzt nicht wart, keine Angst. So ein Viertel der Plätze bleiben auch reservierungsfrei. Also ihr könnt da vor Ort einfach hingehen und euer Glück versuchen. Und es gibt auch nochmal einen Schwung Wiesentische. Und zwar am 27. August, könnt ihr euch schon mal vormerken, nächste Woche Donnerstag. Dann öffnet nämlich der offizielle Zweitmarkt. Also da werden dann reservierte Tische, die doch nicht gebraucht werden, legal und zum Originalpreis weiterverkauft. Also da bekommt ihr dann bestimmt auch euer Plätzchen. Ich drücke euch

0: kurz vor 1, ihr seid bei Radio Galaxy, die besten aktuellen Hits warten gleich auf euch für eure Mittagspause. The Weeknd ist gleich mit dabei, Sia, Kamraz und die erfolgreichste Boyband im Moment, Swim und BTS gleich für euch.
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3: Mit Lisa Grubwinkler. Viele Firmen in Niederbayern haben die Zeichen der Zeit erkannt. Sie werben mit Familienfreundlichkeit, zum Beispiel mit flexiblen Arbeitszeiten und Homeoffice. Sebastian Klein vom Familienpakt Bayern sagt dazu:
4: Ich glaube, das ist auch das Wichtige, was wir in der heutigen Zeit sehen. Und gerade im Kampf um Fach- und Arbeitskräfte, sage ich mal, an der angespannten Marktsituation, ist es durchaus ein wahnsinnig wichtiger Faktor.
3: Familienfreundliche Betriebe können also ihre Mitarbeiter binden und eine innere Kündigung verhindern. Die bayerische Staatsregierung zeichnet auch solche Unternehmen aus. Vergangenes Jahr bekommen 2 Firmen aus Niederbayern den Titel erfolgreich familienfreundlich.
5: Der Blick in die Regionen mit unseren Niederbayern-Reportern. Stadt und Landkreis Landshut.
6: Einfach mal die Zigaretten in die Landschaft geschnippt. Was da passieren kann, sehen wir im Bereich Niedereichbach. Hier muss die Feuerwehr wegen brennender Böschungen und Wiesen ausrücken. Beide Feuer können zum Glück schnell gelöscht werden. In Landshut kann die Polizei gerade noch einen Brand verhindern. Bei absoluter Trockenheit will ein Pole ein Lagerfeuer anzünden. Weil mit dem Mann nicht zu reden ist, stellt die Polizei die Feuerzeuge sicher. Aus Landshut, Martina Lesser.
5: Neues aus Niederbayerns Kultur.
7: Bei Ehrenamt denken viele an die Feuerwehr. Da hat Niederbayern aber mehr zu bieten. Zum Beispiel bei der Heimatpflege. 80% der knapp 140 Museen im Bezirk werden ehrenamtlich geführt. Diese freiwilligen Helfer sollen sichtbarer werden, meint auch Bezirkstagspräsident Heinrich. Klappen könnte das mit einer Abwandlung der Ehrenamtskarte. Aus Landshut, Tabea Mann.
5: Und jetzt maximal informiert über Deutschland und die Welt.
3: Wir Bayern geben einen Großteil unseres Geldes fürs Wohnen aus. Das zeigt eine aktuelle Statistik. Auf Platz 2 der höchsten Konsumausgaben liegt der Verkehr samt Tanken. Die Nahrungsmittel kommen erst an dritter Stelle. Hupen, Aufblenden, Auffahren. Auf Deutschlandstraßen wird die Stimmung zunehmend aggressiver. Bei einer Langzeitstudie berichten die Hälfte aller Befragten, auch sie drängeln im Verkehr. Jeder Vierte schreibt außerdem während des Fahrens ab und zu Nachrichten auf dem Smartphone. Bittere Pille für AstraZeneca. Der Pharmakonzern stellt jetzt die klinische Studie für ein Medikament zur Behandlung von Lungenkrebs ein. Gemeinsam mit einer Chemo sollte das Patienten helfen. Ein Kontrollkomitee meint aber, die Hauptziele können nicht erreicht werden. Soweit unser News-Update. Mehr gibt's auf unserer Website und in der App.
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8: Regenschirm raus, Wolken und immer wieder Regen in der Region. Die Sonne macht sich rar. Morgen nur noch 18 bis 20 Grad und nass. Am Mittwoch bisschen freundlicher bei 27 Grad.
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8: Normaler Verkehr soweit. Keine Meldungen aktuell.
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8: Die stehen zwischen Essenbach und Unterunsbach, auf der B15 in Hohenpolding Richtung Landshut und auf der B15 Altheim Richtung Landshut in der 80er-Zone. Vielen Dank Christian, Paul, Andi, Alex und Tobi. Wenn ihr noch was habt, schickt uns eine WhatsApp ins Galaxy Studio 0800 14 15 800. Gute Fahrt!
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Hey, schönen Montag, ihr seid bei Radio Galaxy. Vor 30 Jahren begann eine Ära, ohne die wir uns unser Leben heute kaum noch vorstellen können. Es wurde etwas erfunden, was ich würde mal behaupten, so ziemlich jeder von uns hat. Wir verbringen damit so viel Zeit, teilweise mehr Zeit als mit unserem Partner. Ja? Wenn man das mal hochrechnet, sogar 10 Jahre unseres gesamten Lebens. Das ist heftig, oder? Es ist das Smartphone. Das kam jetzt um die Zeit 1996 raus. Das war kein iPhone, sondern das war ein Nokia Communicator 9000 aus Finnland. Wog knapp 400 Gramm, war 4 cm dick, sah aus wie ein kleiner Ziegelstein. Aber man konnte schon telefonieren, E-Mails verschicken, faxen, ins Internet gehen. Für 1996 komplett verrückt. Und ja, jetzt 30 Jahre später haben wir dieses Teil praktisch dauerhaft in der Hand. 4 bis 5 Stunden am Tag. Und ganz ehrlich, wenn ich mir meine Bildschirmzeit so angucke, stimmt das auch wirklich. Und irgendwie ist das auch so crazy und so traurig, oder? 10 Jahre unseres Lebens hängen wir vor diesem Teil. Vielleicht auch wieder ein kleiner Reminder, das heute mal wieder mehr zur Seite zu legen und wirklich am Leben teilzuhaben.

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11: Mit Lisa Grubwinkler. Künstliche Intelligenz nutzen wir in der Arbeit oder in der Freizeit, ist ja auch praktisch. Aber wie sicher ist die KI? Vor kurzem befreit sich künstliche Intelligenz bei einem Test und hackt ein Unternehmen. Müssen wir jetzt Angst haben, dass KI auch bei uns eindringt? Dagmar Schuller von der Hochschule Landshut meint dazu.
12: Ganz ausschließen kann man sowas nicht, wobei man das natürlich immer in einem bestimmten Kontext sehen muss. Das heißt aber nicht, dass sozusagen eine KI absichtlich irgendwelche Schäden verursachen wollen würde.
11: Die KI hat also eine Schwachstelle in der Testumgebung gefunden und genutzt. Fakt ist aber auch, es braucht Schutzmaßnahmen, um künstliche Intelligenz in die Schranken zu weisen.
13: Der Blick in die Regionen mit unseren Niederbayern-Reportern. Bayerischer Wald aktuell.
14: In Bodenmais herrscht immer noch Fassungslosigkeit. Am Wochenende stirbt hier ein Kind bei einem Wohnhausbrand. Mittlerweile ist bekannt, das Feuer bricht wohl auf der Terrasse aus. Als eine Anwohnerin die Flammen bemerkt, will sie ihre Tochter retten. Das Zimmer der Vierjährigen ist aber von Flammen umringt. Auch ein Nachbar kommt nicht zu ihr durch. Die Feuerwehr kann das Mädchen nur noch tot bergen. Laut Kripo gibt es keine Hinweise auf Brandstiftung. Aus Bodenmais, Tamara Neuberger.
13: Stadt Landshut. Aktuell.
15: Hier klicken gestern die Handschellen. Polizisten nehmen in der Siemensstraße einen Mann fest. Der Bulgare hat zuvor einige Frauen beim Training beobachtet und sich dabei selbst befriedigt. Die Sportlerinnen bemerken das und wählen den Notruf. Dem Exhibitionisten droht eine Geldstrafe und bis zu 1 Jahr Gefängnis. Aus Landshut, Holger Bier.
13: Und jetzt maximal informiert über Deutschland und die Welt.
11: Wir Bayern geben einen Großteil unseres Geldes fürs Wohnen aus, das zeigt eine aktuelle Statistik. Auf Platz 2 der höchsten Konsumausgaben liegt der Verkehr samt Tanken. Die Nahrungsmittel kommen erst an dritter Stelle. Hupen, Aufblenden, Auffahren. Auf Deutschlandstraßen wird die Stimmung zunehmend aggressiver. Bei einer Langzeitstudie berichten die Hälfte aller Befragten, auch sie drängeln im Verkehr. Jeder Vierte schreibt außerdem während des Fahrens ab und zu Nachrichten auf dem Smartphone. Bittere Pille für AstraZeneca. Der Pharmakonzern stellt jetzt die klinische Studie für ein Medikament zur Behandlung von Lungenkrebs ein. Gemeinsam mit einer Chemo sollte das Patienten helfen. Ein Kontrollkomitee meint aber, die Hauptziele können nicht erreicht werden. Soweit unser News-Update. Mehr gibt's auf unserer Website und in der App.
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16: Ja, relativ entspannt heute. Wolken, Regen und nur wenig Sonne. 20 bis 25 Grad sind's höchstens. Der Galaxy-Wetter-Trend. Morgen bedeckt, 18 Grad und viel Regen. Am Mittwoch dann so ein Sonne-Wolken-Mix und 27 Grad.
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16: Keine Staus, keine Unfälle. Ihr kommt gut durch.
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16: Einer steht aktuell auf der B15 Altheim Richtung Landshut in der 80er-Zone. Vielen Dank an die Alex und Tobi. Wenn ihr noch was habt, WhatsApp an die 0800 14 15 800. Gute Fahrt.
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Erling Haaland hat jetzt gleich 4 Guinness-Rekorde bekommen. Lea hier für euch. Der Manchester City-Stürmer und Internetliebling Haaland wurde jetzt, noch vor Saisonstart, gleich mit 4 seiner Bestmarken ausgezeichnet. Richtig krass. Aber dafür hat er auch eine ordentliche Leistung hingelegt und hat Rekorde gesammelt in allen möglichen Fußballligen, in der Premier League, international in der Nations League und auch in der Champions League. Puh, der Typ kann einfach Tore schießen und er ist auch einfach nur 26 Jahre alt. Richtig krass. Aber ich feiere ihn ehrlich gesagt nicht nur wegen seinen Toren. Ich liebe diesen Dude einfach. So sympathisch und dann diese Fußball-Memes über ihn. Wie er läuft, wie er sich dann vor sich selbst im Spiegel erschreckt. Wenn ihr es nicht kennt, dann zieht's euch unbedingt mal rein. Wirklich überall im Netz. Wir feiern ihn auf jeden Fall für seinen Rekord. Schönen Montag euch noch. 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

0: Kurz vor halb zwei, hier ist Radio Galaxy am Nachmittag mit mir, Lea. Nach der Hitzewelle können wir heute Nachmittag endlich mal wieder ohne Schweißperlen vor die Tür. Endlich hat's mal so ein bisschen abgekühlt. Tut einfach richtig gut gerade. Wir feiern das mit den besten aktuellen Hits. Nico Santos mit Why Don't You Stay, brandneu zu uns in die Radio Galaxy Playlist gekommen. Und davor noch eine richtig geile Partynummer von Bebe Rexha mit New Religion. Gibt's gleich hier für euch auf Radio Galaxy. Dranbleiben.
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11: Mit Lisa Grubwinkler. Beim aktuellen Niedrigwasser tauchen Gefahren aus der Tiefe auf. An Niederbayerns Donauufer finden Passanten am Wochenende Waffen aus dem Zweiten Weltkrieg. In Kelheim eine Granate, bei Deggendorf Teile einer Panzerfaust. Was tun bei solchen Funden?
12: Für uns wichtig, sofort einen Notruf absetzen und auf keinen Fall die Funde anfassen, die Granate oder was es immer sein mag. Sprengstoff, der kann extrem instabil sein. Man kann es nicht erkennen, wenn das dann auch eine Phosphorgranate ist, die beginnt an der Luft dann auch entsprechend können sich entzünden und das birgt dann extreme Gefahren.
11: Erklärt Günther Tomaschko vom Polizeipräsidium Niederbayern. Hier arbeiten auch Spezialisten, die bei einem Waffenfund ausrücken und beurteilen, wie gefährlich die Entdeckung tatsächlich ist.
13: Der Blick in die Regionen mit unseren Niederbayern-Reportern. Landkreis Landshut, aktuell.
14: Eine schlimme Kettenreaktion spielt sich bei Ergoldsbach ab. Hier springt ein Reh über die Straße und knallt gegen ein Auto. Dadurch wird das Tier auf die Gegenfahrbahn geschleudert. Es landet auf der Windschutzscheibe eines Audis. Der Fahrer muss verletzt ins Krankenhaus. Aufpassen vor Wildwechsel in Wald- und Feldgebieten, warnt die Polizei. Aus Ergoldsbach, Daria Felsner.
13: Neues aus der Politik.
15: Mögliche neue politische Allianzen sorgen in Niederbayern für Gesprächsstoff. Freie Wählerchef Hubert Aiwanger ist skeptisch gegenüber einem bundesweiten Bündnis mit der FDP. Sein Parteikollege Fabian Mehring macht Werbung dafür. Auch ein CSU-Freie Wählerbündnis, wie es Peter Gauweiler vorschlägt, stößt auf Widerstand. Das niederbayerische CSU-Urgestein Erwin Huber fordert stattdessen mehr Abstand zu den Freien Wählern. Aus der Nachrichtenredaktion Michaela Gröber.
13: Und jetzt maximal informiert über Deutschland und die Welt.
11: Die Bundeswehr zählt aktuell über 186.000 Soldaten. Ein Meilenstein fürs deutsche Militär, so groß ist die Truppe seit 13 Jahren nicht mehr gewesen. Das Niedrigwasser trifft auch Häuslebauer in Deutschland. Weil Transportschiffe aktuell weniger laden können, werden Baustoffe oft erst später geliefert. Vor allem bei Sand und Kies ein Problem, die kommen nämlich per Schiff zu großen Betonwerken.
16: Seit Tagen spuckt der Ätna auf Sizilien Lava und Asche, für Touristen ein gefährliches Naturschauspiel. Ein 30-Jähriger aus den USA kommt jetzt am Berg ums Leben, aber nicht etwa wegen des Vulkanausbruchs, der Mann wird am Ätna von einem Blitz getroffen. Soweit unser News-Update, mehr gibt's in der App und auf der Website.
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17: Der Regenschirm raus, Wolken und immer wieder Regen in der Region. Die Sonne macht sich rar. Morgen nur noch 18 bis 20 Grad und nass. Am Mittwoch bisschen freundlicher bei 27 Grad.
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17: Normaler Verkehr soweit, keine Meldungen aktuell.
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17: Einer steht aktuell auf der B15 Altheim Richtung Landshut in der 80er-Zone. Vielen Dank an die Alex und Tobi. Wenn ihr noch was habt, WhatsApp an die 0800 14 15 800. Gute Fahrt!
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Instagram heißt jetzt plötzlich Instagram. Was ist da los? Hi, Lea hier für euch. Instagram sorgt aktuell für eine Riesendiskussion im Netz. Nach über 10 Jahren hat Insta nämlich beschlossen, sie müssen ihren Schriftzug überarbeiten. Soll so ein bisschen moderner, mutiger und eine Nummer kreativer sein. Nur ist das jetzt irgendwie so ein bisschen schiefgelaufen. Viele im Netz sehen da nämlich jetzt was ganz anderes. Der Buchstabe R in Instagram sorgt nämlich für Verwirrung, sieht nämlich eher aus wie ein Z. Und das liest sich dann wie Instagram. Naja, die Community macht sich auf jeden Fall richtig lustig drüber. Zieht euch die Diskussion online gerne mal rein, ist richtig unterhaltsam. Und damit schönen Nachmittag euch noch. 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

0: kurz vor zwei, Radio Galaxy am Montagnachmittag mit Lea hier für euch. Grüße an alle, die gerade auf der Arbeit die Stellung halten. Die Kollegen schicken schon Fotos vom Strand und ihr übernehmt die ganzen To-Dos. Durchhalten, ich push euch durch die Urlaubszeit mit den besten aktuellen Hits. Tempa City gleich mit entspanntem Sound und Surf-Aware für euch. Und zum Reinstarten gibt's den Sommerhit des Jahres 2026. Ein bisschen Hüftschwung von Shakira und Burna Boy mit Die Die gleich hier für euch auf Radio Galaxy.
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3: Mit Lisa Grubwinkler. Viele Firmen in Niederbayern haben die Zeichen der Zeit erkannt. Sie werben mit Familienfreundlichkeit, zum Beispiel mit flexiblen Arbeitszeiten und Homeoffice. Sebastian Klein vom Familienpakt Bayern sagt dazu:
4: Ich glaube, das ist auch das Wichtige, was wir in der heutigen Zeit sehen. Und gerade im Kampf um Fach- und Arbeitskräfte, sage ich mal, an der angespannten Marktsituation, ist es durchaus ein wahnsinnig wichtiger Faktor.
3: Familienfreundliche Betriebe können also ihre Mitarbeiter binden und eine innere Kündigung verhindern. Die bayerische Staatsregierung zeichnet auch solche Unternehmen aus. Vergangenes Jahr bekommen zwei Firmen aus Niederbayern den Titel erfolgreich familienfreundlich.
5: 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Neues aus der Region.
6: Es dürfte die wohl ungewöhnlichste Trauerfeier der vergangenen Jahre sein. Am Mittwoch wird der verstorbene Chef der Erdinger Weißbräu beigesetzt. Die Trauerfeier auf dem Brauereigelände ist öffentlich und danach wird in Erding Freibier ausgeschenkt zu Ehren des Weißbierzaren Werner Brombach. Aus Erding, Holger Beer.
5: Stadt Dingolfing. Aktuell.
7: Polizisten kommen gestern ganz schön rum in der Stadt. Gleich drei Opfer melden sich, weil ein Unbekannter sich an ihrem Haus zu schaffen gemacht hat. Einmal muss ein Gartenschlauch dran glauben, einmal ein Getränkeautomat und eine Gartenlounge. Beim dritten Vorfall schaltet der Täter eine PV-Anlage ab. Weil zwei Hausbesitzer den Unbekannten noch sehen, geht die Polizei vom gleichen Täter aus. Aus Dingolfing, Adrian Heimerl.
5: Und jetzt maximal informiert über Deutschland und die Welt.
3: Die Bundeswehr zählt aktuell über 186.000 Soldaten. Ein Meilenstein fürs deutsche Militär. So groß ist die Truppe seit 13 Jahren nicht mehr gewesen. Das Niedrigwasser trifft auch Häuslebauer in Deutschland. Weil Transportschiffe aktuell weniger laden können, werden Baustoffe oft erst später geliefert. Vor allem bei Sand und Kies ein Problem. Die kommen nämlich per Schiff zu großen Betonwerken. Seit Tagen spuckt der Ätna aus Sizilien Lava und Asche, für Touristen ein gefährliches Naturschauspiel. Ein 30-Jähriger aus den USA kommt jetzt am Berg ums Leben, aber nicht etwa wegen des Vulkanausbruchs. Der Mann wird am Ätna von einem Blitz getroffen. Soweit unser News-Update. Mehr gibt's in der App und auf der Website.
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8: Die Sonne legt immer wieder eine Pause ein. Hier und da kommen Regenschauer runter mit 25 Grad in der Spitze. Viele Wolken und immer wieder Regen gibt's auch morgen. Am Mittwoch kommt die Sonne mehr und mehr durch.
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8: Danke, Lisa. Jetzt die Straßen. Vorsicht bitte auf der A92 Richtung Deggendorf. Zwischen Landau an der Isar und Wallersdorf West. Ein defektes Auto auf dem Standstreifen.
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8: Geblitzt wird auf der B15 Richtung Landshut in der 80er-Zone und auf der B20 auf Höhe Pilsting. Danke Karl, Andi, Alex und Tobi. Wenn ihr was seht, macht's genauso. Ruft an oder schreibt eine WhatsApp an die 0800 14 15 800. Gute Fahrt.
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Wir alle haben Deo einfach unser ganzes Leben lang falsch verwendet. Hi, Lea hier für euch. Deo bei den Temperaturen letzte Woche echt ein absoluter Lebensretter. Immer früh direkt nach dem Aufstehen erstmal so eine fette Ladung Deo unter die Achsel gesprüht. Tja, und genau das ist falsch. Wissenschaftler sagen, der beste Zeitpunkt für Deo ist tatsächlich, Achtung, vor dem Schlafengehen. Tja, hätte ich jetzt auch nicht gedacht. Liegt wohl daran, dass wir nachts ein bisschen weniger schwitzen. Dann bleiben die Wirkstoffe vom Deo länger auf der Haut und können dann sozusagen die volle Wirkung entfalten. Heißt also für uns, die Deo-Dusche nicht auf den Morgen, sondern auf den Abend verlegen. Richtig krass. Ich werde es heute auf jeden Fall mal ausprobieren. Sorry an der Stelle schon mal an meine ganzen Kollegen aus der Redaktion. Falls ich morgen stinke, ihr wisst warum. 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

0: kurz vor 3:30. Ihr seid bei Radio Galaxy. Schön, dass ihr mit dabei seid. Und damit Grüße zu euch in den Urlaub. Vielleicht hört ihr uns gerade aus Spanien, Italien oder Dänemark zu. Über die kostenlose Radio Galaxy App begleiten wir euch natürlich auch mit in den Urlaub mit den besten aktuellen Hits. Becky G haben wir gleich mit spanischer Power und Sorry Papi. Und davor noch Teddy Sims mit entspanntem Sound und Mr. Know-It-All. In diesem Sinne, schönen Urlaub euch. 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
17: Mit Lisa Grubwinkler. Niederbayerns Wirtschaft stützt sich auf der Industrie. Gerade für die wird es bei uns aber immer schwieriger und teurer, meldet die Vereinigung der Bayerischen Wirtschaft. Der aktuelle Energiepreisindex der VBW zeigt, im zweiten Quartal sind die Energiepreise stark gestiegen um über 14%. Für die Wettbewerbsfähigkeit ein Albtraum. Deswegen fordert der VBW eine Senkung der Energiekosten, unter anderem durch eine niedrigere Stromsteuer und ein Aussetzen des nationalen CO2-Preises.
18: Der Blick in die Regionen mit unseren Niederbayern-Reportern. Landkreis Kelheim, aktuell.
19: Ein Mann in Langquaid ist gestern schneller als die Feuerwehr. Am Abend ist er mit seinem Sohn unterwegs, als beide beim Waldstadion zwei Brände entdecken. Schnell wählen sie den Notruf und fangen selbst an zu löschen. Während die Feuerwehr anrückt, sucht die Polizei die Umgebung ab. Trotz Hubschrauber wird aber kein Verdächtiger gefunden. Die Kripo Landshut ermittelt trotzdem, ob es sich um Brandstiftung handelt. Aus Langquaid, Johannes Stettner.
20: Region Flughafen aktuell.
21: 130 Stangen Zigaretten. Passen die in einen Koffer?
0: Nein, ein Mann am Flughafen München hat deswegen gleich zwei Zigarettenkoffer im Schlepptau. Die will er am Zoll vorbeischmuggeln. Die Beamten beweisen aber den richtigen Riecher und kontrollieren den Reisenden. Gegen ihn wird jetzt ermittelt. Die über 10.000 Zigaretten stellen die Zöllner sicher. Vom Flughafen München, Leonie Hagen.
21: Und jetzt maximal informiert über Deutschland und die Welt.
22: Beben in der Baubranche. Die Pandion-Gruppe aus Köln ist Insolvenz. Der deutsche Baugigant betreibt bundesweit Großbaustellen. Auch in München entsteht gerade ein Wohn- und Gewerbebau. Aktuelle Projekte sollen laut Pandion so gut es geht fortgeführt werden. Die Löhne der rund 160 Angestellten sind erstmal bis Oktober gesichert. Hitze, Dürre und Klimaschutz sollen Zentrum der Kabinettsklausur werden. Das fordern jetzt Umweltaktivisten von Greenpeace. Der Verband unterstützt aktuell Bundesumweltminister Schneider. Der will Naturschutz und Klimaanpassung als Gemeinschaftsaufgabe von Bund und Ländern im Grundgesetz verankern. Die EU ist für uns keine Priorität mehr, das sagt jetzt der türkische Präsident Erdogan. Schon seit 1999 ist die Türkei ein Beitrittskandidat. Wegen Rückschritte bei der Demokratie im Land sind Gespräche mittlerweile aber auf Eis gelegt. Soweit unser News-Update. 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
16: 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So sieht's heute aus.
23: Der Sommer schaltet einen Gang runter mit Wolken und Schauern und 25 Grad in der Spitze. Morgen ähnlich bewölkt wie heute. Ein paar Tropfen kommen runter. Am Mittwoch wieder mehr Sonne und es wird wärmer.
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23: Danke, Lisa. Jetzt die Straßen. Sieht gut aus. Ihr kommt zügig voran.
16: Blitzer.
23: Auf der B20 auf Höhe Pissing wird geblitzt und auf der B15 Richtung Landshut steht ein Blitzer in der 80er-Zone. Wenn ihr noch was seht, zückt das Handy, ruft an oder schreibt eine WhatsApp an die 0800 14 15 800. Gute Fahrt!
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1: Ihr seid bei Radio Galaxy. Perfekt für den Semesterstart und den Start ins neue Schuljahr hat Deutsche & Gabbana jetzt was ganz Besonderes für den Schreibtisch rausgebracht. Wie und was genau da abgeht, das hat uns Felix heute Morgen im Trend-Update erzählt. Wir hören mal ganz kurz rein.
2: Die Stiftehersteller hauen gerade jede Menge Sondereditionen raus. Schwan Stabilo hat eine mit Deutsche & Gabbana-Motiven aufgelegt. Premium-Set fürs Büro sozusagen. Ne? Kommt in einer schicken Box und ist echt ein Hingucker. Da macht Durchstreichen richtig Bock. Die Farben heißen dann zum Beispiel pudriges Gelb oder Wolkenblau. Allerdings nicht ganz billig. 4 Textmarker soll es für rund 20 Euro geben.
1: Puh, es wäre mir jetzt ehrlich gesagt ein bisschen zu teuer, aber auf jeden Fall mal eine Idee für ein kleines Special für die Schultüte. Aber erstmal genießen wir jetzt noch die Sommerferien. Schönen Montag euch noch. 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

0: kurz vor drei. Lea hier für euren Nachmittag auf Radio Galaxy. Wer heute Urlaub hat, der hat ja mal komplett den Checkpot gezogen. Bei dem Wetter ist man ja quasi gezwungen, einfach mal eine Pause einzulegen. Also macht's euch eine Runde gemütlich auf der Couch. Ich liefere euch gechillten Sound mit den besten aktuellen Hits. Dracula, eine richtig geile Dance-Hymne von Tame Impala und Jenny gleich für euch. Und davor noch ein Love-Song, der so ein bisschen anders ist. Alex Warren mit Fever Dream. Gleich hier für euch auf Radio Galaxy. Dranbleiben.
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3: Mit Lisa Grubwinkler. Schuhe ausziehen und Notfallposition einnehmen. Am Wochenende erleben Passagiere in München einen Horrorflug. Eigentlich wollen sie nach Hanoi, aber schon beim Abheben geht etwas schief. Die Maschine schießt 120 Meter über die Staatsbahn hinaus. Schuld könnten blockierte Bremsen sein, meinen Experten. Wegen des misslungenen Starts wird das Heck des Flugzeugs stark beschädigt. 2 Stunden kreist die Maschine über dem Erdinger Moos, bis sie notlanden kann. Die Passagiere werden nicht verletzt und auf andere Flüge umgebucht.
4: Der Blick in die Regionen mit unseren Niederbayern-Reportern. Die Wirtschaft in der Region.
5: Vor allem im Sommer steigen die Umsätze beim Ventilatorenspezialist EBM Papst. Das Unternehmen mit einem Standort in Landshut wird jetzt verkauft. Für fast 5 Milliarden Euro geht es an den US-Konzern Madison Air. Mit dem Schritt will man die Marktführerschaft ausbauen, heißt es aus der EBM Papst Vorstandschaft. Der Verkauf muss erst noch von den Behörden genehmigt werden. Aus der Wirtschaftsredaktion Melanie Reilhofer.
4: Landkreis Dingolfing-Landau. Aktuell.
6: Bauen ist teuer, deswegen bekommt die Feuerwehr in Reichersdorf bei Landau Unterstützung vom Freistaat. Der sponsert 160.000 Euro Fördergelder für den Neubau der Wache. Das Geld stammt aus der Feuerschutzsteuer und ist genau für solche Zwecke vorgesehen. Auf Reichersdorf, Lorenz Gruber.
4: Und jetzt maximal informiert über Deutschland und die Welt.
3: Beben in der Baubranche. Die Pandion-Gruppe aus Köln ist insolvent. Der deutsche Baugigant betreibt bundesweit Großbaustellen. Auch in München entsteht gerade ein Wohn- und Gewerbebau. Aktuelle Projekte sollen laut Pandion so gut es geht fortgeführt werden. Die Löhne der rund 160 Angestellten sind erstmal bis Oktober gesichert. Hitze, Dürre und Klimaschutz sollen Zentrum der Kabinettsklausur werden. Das fordern jetzt Umweltaktivisten von Greenpeace. Der Verband unterstützt aktuell Bundesumweltminister Schneider. Der will Naturschutz und Klimaanpassung als Gemeinschaftsaufgabe von Bund und Ländern im Grundgesetz verankern. Die EU ist für uns keine Priorität mehr, das sagt jetzt der türkische Präsident Erdogan. Schon seit 1999 ist die Türkei ein Beitrittskandidat. Wegen Rückschritte bei der Demokratie im Land sind Gespräche mittlerweile aber auf Eis gelegt. Soweit unser News-Update. 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
7: Etwas Sonne, viele Wolken und der eine oder andere Regenschauer mit 25 Grad in der Spitze. Viel Wolken, immer wieder ein bisschen Regen gibt's morgen. Am Mittwoch wieder mehr Sonne und es wird wärmer.
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7: Dankeschön. Jetzt noch der Blick auf die Straßen. Keine größeren Staus, keine Behinderungen.
2: Blitzer.
7: Geblitzt wird auf der B15 Richtung Landshut in der 80er-Zone und auf der B20 auf Höhe Pilsting. Danke Karl, Andi, Alex und Tobi. Wenn ihr was seht, macht's genauso. Ruft an oder schreibt eine WhatsApp an die 0800 14 15 800. Gute Fahrt.
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Schönen Montag zusammen. Ihr seid bei Radio Galaxy. Heute vor genau 30 Jahren ist eine neue Ära angebrochen, ohne die wir uns unser Leben gar nicht mehr vorstellen könnten. Es wurde etwas erfunden, was, würde ich jetzt mal behaupten, ziemlich jeder von uns hat. Wir verbringen damit so viel Zeit. Teilweise mehr Zeit als mit unserem eigenen Partner. Und wenn man das hochrechnet, sogar, Achtung, 10 Jahre unseres gesamten Lebens. Richtig heftig, oder? Es ist das Smartphone. Das kam jetzt um die Zeit 1996 raus. Es war kein iPhone, sondern ein Nokia Communicator 9000 aus Finnland. War wie so ein kleiner Ziegelstein, hat fast 400 Gramm gewogen und war 4 cm dick. Kann man sich heute fast gar nicht mehr vorstellen. Aber man konnte damit telefonieren, Mails verschicken, ins Internet gehen. Also für 1996 komplett verrückt. Und jetzt, 30 Jahre später, haben wir dieses Ding fast immer in der Hand. Und zwar 4 bis 5 Stunden am Tag. Ganz ehrlich, wenn ich mir meine Bildschirmzeit anschaue, ist das auch richtig crazy. Fast ein bisschen traurig, oder? Vielleicht ein kleiner Reminder an uns, das Ding heute einfach mal wegzulegen, ein bisschen mehr am echten Leben teilzuhaben. Schönen Montag euch noch.

0: Ihr seid bei Radio Galaxy. Lea hier für euren Nachmittag. Schön, dass ihr mit dabei seid. Grüße gehen raus an alle Postboten und Postbotinnen unter euch. Gerade in der Ferienzeit dürfte ordentlich Urlaubspost durch Bayern unterwegs sein. Für eure nächste Lieferrunde gibt's jetzt die besten aktuellen Hits für euch. Christa Serendi gleich mit dabei, mit einer richtig schönen Hommage an die guten alten Tage. Gleich dabei mit Good Old Days. Und davor noch eine Ladung Dreifach Power von Kygo, Khalid und Griffin mit Save My Love. Gibt's gleich hier für euch auf Radio Galaxy. Dranbleiben.
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15: Mit Lisa Grubwinkler. Beim aktuellen Niedrigwasser tauchen Gefahren aus der Tiefe auf. An Niederbayerns Donauufer finden Passanten am Wochenende Waffen aus dem Zweiten Weltkrieg. In Kelheim eine Granate, bei Deckendorf Teile einer Panzerfaust. Was tun bei solchen Funden?
16: Für uns wichtig, sofort einen Notruf absetzen und auf keinen Fall die Funde anfassen, die Granate oder was es immer sein mag. Sprengstoff, der kann extrem instabil sein. Man kann es nicht erkennen, wenn das dann auch eine Phosphorgranate ist, die beginnt an der Luft dann auch entsprechend können sich entzünden und das birgt dann extreme Gefahren.
15: Erklärt Günther Tomaschko vom Polizeipräsidium Niederbayern. Hier arbeiten auch Spezialisten, die bei einem Waffenfund ausrücken und beurteilen, wie gefährlich die Entdeckung tatsächlich ist.
17: Der Blick in die Regionen mit unseren Niederbayern-Reportern. Landkreis Rottal-Inn aktuell.
18: Raus aus dem Wasser heißt es in Postmünster. Am Rottauensee sind Blaualgen gefunden worden. Das gibt jetzt das Landratsamt bekannt. Vor allem der Hafenbereich, aber auch die südlichen und nördlichen Badestege sind betroffen. Deswegen gilt ab sofort eine Badewarnung für Menschen, aber auch für Hunde. Vom Rottauensee in Postmünster, Alexander Kramer.
17: Landkreis Landshut aktuell.
19: Eine schlimme Kettenreaktion spielt sich bei Ergoldsbach ab. Hier springt ein Reh über die Straße und knallt gegen ein Auto. Dadurch wird das Tier auf die Gegenfahrbahn geschleudert. Es landet auf der Windschutzscheibe eines Audis. Der Fahrer muss verletzt ins Krankenhaus. Aufpassen vor Wildwechsel in Wald- und Feldgebieten, warnt die Polizei. Aus Ergoldsbach, Daria Felsner.
17: Und jetzt maximal informiert über Deutschland und die Welt.
15: Fast 10.000 Kinder in Bayern werden vergangenes Jahr zu Straftätern. Trotz der stolzen Zahl sind die jungen Täter tatsächlich weniger geworden, um knapp 3%. Der Anteil der Gewaltdelikte mit Minderjährigen steigt dafür aber. Ungewöhnlicher Rettungseinsatz in Baden-Württemberg. Hier muss die Feuerwehr einen Mann aus seinem Auto befreien. Der 36-Jährige rast durch die Stadt und sein Wagen überschlägt sich. Die Einsatzkräfte staunen aber nicht schlecht, als sie den Fahrer splitterfasernackt aus dem Auto bergen. Taiwan rüstet bei der Verteidigung auf. Die Regierung plant Ausgaben in Höhe von 30 Milliarden Euro. Grund ist die Angst vor China. China betrachtet Taiwan nämlich als Teil seines Staatsgebiets und ist auch bereit, Gewalt einzusetzen, um es zurückzubekommen. Soweit unser News-Update. 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
20: Regenschirm dabei, viele Wolken bringen hier und da Schauer mit. Keine Sorge, ein bisschen Sonne ist auch drin, mit 25 Grad in der Spitze. Morgen ähnlich bewölkt wie heute, ein paar Tropfen kommen wieder runter. Am Mittwoch setzt sich die Sonne mehr und mehr durch.
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20: Danke, Lisa. Wir checken jetzt noch schnell den Verkehr. Ihr kommt gut durch, alles ruhig.
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20: Geblitzt wird in Ergolding in der neuen Regensburger Straße. Und in Groß-Gundertshausen steht ein Blitzer, wenn ihr Richtung Mainburg unterwegs seid, direkt nach der Bushaltestelle. Danke, Robert. Wenn ihr was seht, macht's genauso. Ruft an oder schreibt eine WhatsApp an die 0800 14 15 800. Gute Fahrt.
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0: Die Sendlinger Straße in München ist mal wieder komplett viral gegangen.
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0: Hi, Lea hier für euren Montagnachmittag auf Radio Galaxy. Nimmerlang, aber in knapp einem Monat steht die Wiesn an und damit auch hunderte Leute in der Schlange in der Sendlinger Straße. Warum? Weil es da die ersten Wiesentische gibt. Die Reservierungen gehen wirklich weg wie nix. Die Leute sind dort fast schlimmer drauf als die ganzen Swifties, wenn Taylor Swift im Olympiapark auftritt. Die hocken da wirklich, zieht's euch rein, mit Campingstühlen in einer ewig langen Schlange und das über viele Stunden hinweg. Echt richtig krasse Videos dazu aktuell im Netz. Wir freuen uns auf jeden Fall schon drauf, wenn es in knapp einem Monat heißt.
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0: Kurz vor 16 Uhr, ihr seid bei Radio Galaxy. Lea hier für euch. Sommerferien bedeuten für viele Cafés richtig viel Betrieb. Touris unterwegs, Familien auf Ausflug und überall Menschen, die jetzt um kurz vor 4 unbedingt einen Kaffee brauchen. Grüße zu euch fleißigen Mäusen hinter der Theke. Ich liefere euch ein bisschen Power rüber. Das norwegische Trio The Bowser gleich für euch am Start mit Magnetic. Und zum Reinstarten in die 16 Uhr Stunde gibt's Power Lady Bebe Rexha mit New Religion. Gleich hier für euch auf Radio Galaxy.
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3: Mit Lisa Grubwinkler. Ohne Ausbildung wird's schwierig im Berufsleben. Dafür warnt jetzt die IG Bau in Niederbayern und ruft zur Lehre auf. Aber wie groß ist die Chance, jetzt noch eine Ausbildungsstelle zu finden? Heike Stoffels von der IG Bau.
4: Die Chancen, jetzt noch eine Ausbildungsstelle zu finden, sind gar nicht so gering. Also ich glaube, da kann man tatsächlich bis in den Oktober hinein versuchen, noch eine Ausbildungsstelle zu finden. Direkt bei den Betrieben anrufen ist vielleicht die eine Idee oder halt bei der Jugendberufsagentur oder direkt der Agentur für Arbeit. Dort kriegt man einen Überblick über die Ausbildungsstellen, die noch zur Verfügung stehen, und die helfen einem sehr gerne.
3: Stoffels warnt auch, der Anteil der Arbeitslosen ohne Ausbildung ist deutlich höher. In Landshut gibt es laut IG Bau aktuell noch rund 150 freie Azubi-Plätze. In Straubing sind es beispielsweise fast 230 Stück.
5: Der Blick in die Regionen mit unseren Niederbayern-Reportern. Landkreis Kelheim, aktuell.
6: Ein Mann in Langquaid ist gestern schneller als die Feuerwehr. Am Abend ist er mit seinem Sohn unterwegs, als beide beim Waldstadion zwei Brände entdecken. Schnell wählen sie den Notruf und fangen selbst an zu löschen. Während die Feuerwehr anrückt, sucht die Polizei die Umgebung ab. Trotz Hubschrauber wird aber kein Verdächtiger gefunden. Die Kripo Landshut ermittelt trotzdem, ob es sich um Brandstiftung handelt. Aus Langquaid, Johannes Stettner.
7: Stadt Dingolfing, aktuell.
8: Polizisten kommen gestern ganz schön rum in der Stadt. Gleich drei Opfer melden sich, weil ein Unbekannter sich an ihrem Haus zu schaffen gemacht hat. Einmal muss ein Gartenschlauch dran glauben, einmal ein Getränkeautomat und eine Gartenlounge. Beim dritten Vorfall schaltet der Täter eine PV-Anlage ab. Weil zwei Hausbesitzer den Unbekannten noch sehen, geht die Polizei vom gleichen Täter aus. Aus Dingolfing, Adrian Heimerl.
5: Und jetzt maximal informiert über Deutschland und die Welt.
3: Fast 10.000 Kinder in Bayern werden vergangenes Jahr zu Straftätern. Trotz der stolzen Zahl sind die jungen Täter tatsächlich weniger geworden, um knapp 3%. Der Anteil der Gewaltdelikte mit Minderjährigen steigt dafür aber. Ungewöhnlicher Rettungseinsatz in Baden-Württemberg. Hier muss die Feuerwehr einen Mann aus seinem Auto befreien. Der 36-Jährige rast durch die Stadt und sein Wagen überschlägt sich. Die Einsatzkräfte staunen aber nicht schlecht, als sie den Fahrer splitterfasernackt aus dem Auto bergen. Taiwan rüstet bei der Verteidigung auf. Die Regierung plant Ausgaben in Höhe von 30 Milliarden Euro. Grund ist die Angst vor China. China betrachtet Taiwan nämlich als Teil seines Staatsgebiets und ist auch bereit, Gewalt einzusetzen, um es zurückzubekommen. Soweit unser News-Update. Mehr in der App und auf der Website.
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9: Die Sonne legt immer wieder eine Pause ein. Hier und da kommen Regenschauer runter mit 25 Grad in der Spitze. Viele Wolken und immer wieder Regen gibt's auch morgen. Am Mittwoch kommt die Sonne mehr und mehr durch.
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9: Danke fürs News Update. Jetzt schauen wir auf die Straßen. Alles ruhig, ihr kommt gut durch.
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9: In Ergolding wird geblitzt, in der neuen Regensburger Straße und in Groß-Gundertshausen steht ein Blitzer, wenn ihr Richtung Mainburg fahrt, kurz nach der Bushaltestelle. Noch was gesehen? Dann rührt euch bei uns per Telefon oder WhatsApp an die 0800 14 15 800.
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Erling Haaland hat jetzt gleich 4 Guinness-Rekorde bekommen. Lea hier für euch. Der Manchester City-Stürmer und Internetliebling Haaland wurde jetzt noch vor Saisonstart gleich mit 4 seiner Bestmarken ausgezeichnet. Richtig krass. Aber dafür hat er auch eine ordentliche Leistung hingelegt und hat Rekorde gesammelt in allen möglichen Fußballligen, in der Premier League, international, in der Nations League und auch in der Champions League. Puh, der Typ kann einfach Tore schießen und er ist auch einfach nur 26 Jahre alt. Richtig krass. Aber ich feiere ihn ehrlich gesagt nicht nur wegen seinen Toren. Ich liebe diesen Dude einfach. So sympathisch und dann diese Fußball-Memes über ihn. Wie er läuft, wie er sich dann vor sich selbst im Spiegel erschreckt. Wenn ihr es nicht kennt, dann zieht es euch unbedingt mal rein. Wirklich überall im Netz. Wir feiern ihn auf jeden Fall für seinen Rekord. Schönen Montag euch noch. 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

0: kurz vor 5:30, ihr seid bei Radio Galaxy. Schön, dass ihr mit am Start seid. Heute ist vielleicht kein Freibad-Feierabend, aber dafür könnt ihr nach der Arbeit wieder richtig durchatmen. Es hat nämlich so ein bisschen abgekühlt. Vielleicht einfach gemütlich irgendwo einkehren und der Sound für euren entspannten Feierabend kommt von uns mit den besten aktuellen Hits. Ganz frisch bei uns in der Playlist mit dabei, Nico Santos mit Why Don't You Stay und davor noch Shakira und Burner Boy mit Die Die. Das alles und mehr gibt's gleich hier in der nächsten halben Stunde auf Radio Galaxy. Gleich.
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12: Mit Lisa Grubwinkler. Niederbayerns Wirtschaft stützt sich auf der Industrie. Gerade für die wird es bei uns aber immer schwieriger und teurer, meldet die Vereinigung der Bayerischen Wirtschaft. Der aktuelle Energiepreisindex der VBW zeigt, im zweiten Quartal sind die Energiepreise stark gestiegen um über 14%. Für die Wettbewerbsfähigkeit ein Albtraum. Deswegen fordert der VBW eine Senkung der Energiekosten, unter anderem durch eine niedrigere Stromsteuer und ein Aussetzen des nationalen CO2-Preises.
1: Der Blick in die Regionen mit unseren Niederbayern-Reportern. Bayerischer Wald aktuell.
13: In Bodenmais herrscht immer noch Fassungslosigkeit. Am Wochenende stirbt hier ein Kind bei einem Wohnhausbrand. Mittlerweile ist bekannt, das Feuer bricht wohl auf der Terrasse aus. Als eine Anwohnerin die Flammen bemerkt, will sie ihre Tochter retten. Das Zimmer der Vierjährigen ist aber von Flammen umringt. Auch ein Nachbar kommt nicht zu ihr durch. Die Feuerwehr kann das Mädchen nur noch tot bergen. Laut Kripo gibt es keine Hinweise auf Brandstiftung. Aus Bodenmais, Tamara Neuberger.
1: Stadt Landshut. Aktuell.
14: Hier klicken gestern die Handschellen. Polizisten nehmen in der Siemensstraße einen Mann fest. Der Bulgare hat zuvor einige Frauen beim Training beobachtet und sich dabei selbst befriedigt. Die Sportlerinnen bemerken das und wählen den Notruf. Dem Exhibitionisten droht eine Geldstrafe und bis zu ein Jahr Gefängnis. Aus Landshut, Holger Bier.
1: Und jetzt maximal informiert über Deutschland und die Welt.
12: Taucher suchen ihn, finden ihn und können ihn trotzdem nicht mehr retten. Am Samstag passiert eine Tragödie im Kreis Neumarkt in der Oberpfalz. Ein 17-Jähriger springt von einer Brücke in den Main-Donau-Kanal und geht unter. Taucher bergen ihn zwar, wenig später stirbt der Teenager aber im Krankenhaus. Verdi ruft zum Streik an deutschen Häfen auf. Heute Abend sollen Angestellte in 6 Städten ihre Arbeit niederlegen, unter anderem auch an den Häfen in Hamburg und Bremen. Der Streik dauert 24 Stunden lang, teilt Verdi mit. Von Erholung keine Spur in den Dolomiten. Die italienischen Alpen werden aktuell von abertausenden Touristen überrannt. Immer mehr Urlauber sind auf der Suche nach beliebten Instagram-Spots. Die Schlangen für Fotomotive und Restaurants ziehen sich hunderte Meter lang. Soweit unser News-Update. Mehr gibt's auf unserer Website und in der App.
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15: Der Sommer schaltet einen Gang runter mit Wolken und Schauern und 25 Grad in der Spitze. Morgen ähnlich bewölkt wie heute. Ein paar Tropfen kommen runter. Am Mittwoch wieder mehr Sonne und es wird wärmer.
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15: Dankeschön. Und jetzt der Verkehr. Viele von euch sind Richtung Feierabend unterwegs. Hier und da kann's kurz mal stocken.
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15: Geblitzt wird in Ergolding in der neuen Regensburger Straße und in Groß-Gundertshausen steht ein Blitzer, wenn ihr Richtung Mainburg unterwegs seid, direkt nach der Bushaltestelle. Danke, Robert. Wenn ihr was seht, macht's genauso. Ruft an oder schreibt eine WhatsApp an die 0800 14 15 800. Gute Fahrt.
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Instagram heißt jetzt plötzlich Instagram. Was ist da los? Hi, Lea hier für euch. Instagram sorgt aktuell für eine Riesendiskussion im Netz. Nach über 10 Jahren hat Insta nämlich beschlossen, sie müssen ihren Schriftzug überarbeiten. Soll so ein bisschen moderner, mutiger und eine Nummer kreativer sein. Nur ist das jetzt irgendwie so ein bisschen schiefgelaufen. Viele im Netz sehen da nämlich jetzt was ganz anderes. Der Buchstabe R in Instagram sorgt nämlich für Verwirrung, sieht nämlich eher aus wie ein Z. Und das liest sich dann wie Instagram. Naja, die Community macht sich auf jeden Fall richtig lustig drüber. Zieht euch die Diskussion online gerne mal rein, ist richtig unterhaltsam. Und damit schönen Nachmittag euch noch. 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

0: kurz vor 17 Uhr. Lega hier für euren Nachmittag. Nach den heißen Nächten ist das heute fast schon Luxus. Fenster auf, bisschen frische Luft rein und endlich wieder vernünftig schlafen. Endlich mal so ein kleiner Wetterwechsel. Wir haben lange drauf gewartet. So starten wir doch gern rein in die neue Woche. Und für die gute Stimmung gibt's die besten aktuellen Hits von mir. Olivia Rodrigo bringt gleich so ein bisschen Frische mit Drop Dead. Und davor noch unser Lieblingsklugscheißer Teddy Swims mit Mr. Know-It-All. Schönen Feierabend euch. 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
3: Mit Lisa Grubwinkler. Schuhe ausziehen und Notfallposition einnehmen. Am Wochenende erleben Passagiere in München einen Horrorflug. Eigentlich wollen sie nach Hanoi, aber schon beim Abheben geht etwas schief. Die Maschine schießt 120 Meter über die Staatsbahn hinaus. Schuld könnten blockierte Bremsen sein, meinen Experten. Wegen des misslungenen Starts wird das Heck des Flugzeugs stark beschädigt. 2 Stunden kreist die Maschine über dem Erdinger Moos, bis sie notlanden kann. Die Passagiere werden nicht verletzt und auf andere Flüge umgebucht.
4: Der Blick in die Regionen mit unseren Niederbayern-Reportern. Landkreis Rottal-Inn aktuell.
5: Raus aus dem Wasser heißt es in Postmünster. Am Rottauensee sind Blaualgen gefunden worden. Das gibt jetzt das Landratsamt bekannt. Vor allem der Hafenbereich, aber auch die südlichen und nördlichen Badestege sind betroffen. Deswegen gilt ab sofort eine Badewarnung für Menschen, aber auch für Hunde. Vom Rottauensee in Postmünster, Alexander Kramer.
4: Neues aus der Region.
6: Es dürfte die wohl ungewöhnlichste Trauerfeier der vergangenen Jahre sein. Am Mittwoch wird der verstorbene Chef der Erdinger Weißbräu beigesetzt. Die Trauerfeier auf dem Brauereigelände ist öffentlich und danach wird in Erding Freibier ausgeschenkt zu Ehren des Weißbierzaren Werner Brombach. Aus Erding, Holger Bier.
4: Und jetzt maximal informiert über Deutschland und die Welt.
3: Taucher suchen ihn, finden ihn und können ihn trotzdem nicht mehr retten. Am Samstag passiert eine Tragödie im Kreis Neumarkt in der Oberpfalz. Ein 17-Jähriger springt von einer Brücke in den Main-Donau-Kanal und geht unter. Taucher bergen ihn zwar, wenig später stirbt der Teenager aber im Krankenhaus. Verdi ruft zum Streik an deutschen Häfen auf. Heute Abend sollen Angestellte in 6 Städten ihre Arbeit niederlegen, unter anderem auch an den Häfen in Hamburg und Bremen. Der Streik dauert 24 Stunden lang, teilt Verdi mit. Von Erholung keine Spur in den Dolomiten. Die italienischen Alpen werden aktuell von abertausenden Touristen überrannt. Immer mehr Urlauber sind auf der Suche nach beliebten Instagram-Spots. Die Schlangen für Fotomotive und Restaurants ziehen sich hunderte Meter lang. Soweit unser News-Update. Mehr gibt's auf unserer Website und in der App.
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7: Etwas Sonne, viele Wolken und der eine oder andere Regenschauer mit 25 Grad in der Spitze. Viele Wolken, immer wieder ein bisschen Regen gibt's morgen. Am Mittwoch wieder mehr Sonne und es wird wärmer.
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7: Nach dem News-Update geht's auf die Straßen. Der übliche Feierabendverkehr. In den Städten kann's an den bekannten Stellen mal stocken.
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7: In Ergolding wird geblitzt, in der neuen Regensburger Straße und in Groß-Gundertshausen steht ein Blitzer, wenn ihr Richtung Mainburg fahrt, kurz nach der Bushaltestelle. Noch was gesehen? Dann rührt euch bei uns per Telefon oder WhatsApp an die 0800 14 15 800.
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Wir alle haben Deo einfach unser ganzes Leben lang falsch verwendet. Hi, Lea hier für euch. Deo bei den Temperaturen letzte Woche echt ein absoluter

Lebensretter. Immer früh direkt nach dem Aufstehen erstmal so eine fette Ladung Deo unter die Achsel gesprüht. Tja, und genau das ist falsch. Wissenschaftler sagen, der beste Zeitpunkt für Deo ist tatsächlich, Achtung, vor dem Schlafengehen. Tja, hätte ich jetzt auch nicht gedacht. Liegt wohl daran, dass wir nachts ein bisschen weniger schwitzen. Dann bleiben die Wirkstoffe vom Deo länger auf der Haut und können dann sozusagen die volle Wirkung entfalten. Heißt also für uns, die Deo-Dusche nicht auf den Morgen, sondern auf den Abend verlegen. Richtig krass. Ich werde es heute auf jeden Fall mal ausprobieren. Sorry an der Stelle schon mal an meine ganzen Kollegen aus der Redaktion. Falls ich morgen stinke, ihr wisst warum. 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

0: halb sechs und damit Grüße an alle, die gerade in der Küche stehen und das Abendessen vorbereiten. Gerade im Urlaub einfach richtig schön, endlich mal wieder gemeinsam mit der ganzen Family am Tisch sitzen, ohne dass einer noch schnell irgendwo hin muss oder noch auf Arbeit ist. Wir liefern euch die besten aktuellen Hits dazu für euren entspannten Familienabend. Sorry Papi, gleich dabei von Topic und Becky G. Und den Anfang macht unser Cutie Alex Warren mit seinem Love-Song Fever Dream. Gibt's gleich hier für euch auf Radio Galaxy.
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9: Mit Lisa Grubwinkler. Ohne Ausbildung wird's schwierig im Berufsleben. Dafür warnt jetzt die IG Bau in Niederbayern und ruft zur Lehre auf. Aber wie groß ist die Chance, jetzt noch eine Ausbildungsstelle zu finden? Heike Stoffels von der IG Bau.
10: Die Chancen, jetzt noch eine Ausbildungsstelle zu finden, sind gar nicht so gering. Also ich glaube, da kann man tatsächlich bis in den Oktober hinein versuchen, noch eine Ausbildungsstelle zu finden. Direkt bei den Betrieben anrufen ist vielleicht die eine Idee oder halt bei der Jugendberufsagentur oder direkt der Agentur für Arbeit. Dort kriegt man einen Überblick über die Ausbildungsstellen, die noch zur Verfügung stehen, und die helfen einem sehr gerne.
9: Stoffels warnt auch, der Anteil der Arbeitslosen ohne Ausbildung ist deutlich höher. In Landshut gibt es laut IG Bau aktuell noch rund 150 freie Azubi-Plätze. In Straubing sind es beispielsweise fast 230 Stück.
1: Der Blick in die Regionen mit unseren Niederbayern-Reportern. Die Wirtschaft in der Region.
11: Vor allem im Sommer steigen die Umsätze beim Ventilatoren-Spezialist EBM Papst. Das Unternehmen mit einem Standort in Landshut wird jetzt verkauft. Für fast 5 Milliarden Euro geht es an den US-Konzern Madison Air. Mit dem Schritt will man die Marktführerschaft ausbauen, heißt es aus der EBM Papst-Vorstandschaft. Der Verkauf muss erst noch von den Behörden genehmigt werden. Aus der Wirtschaftsredaktion Melanie Reilhofer.
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12: 130 Stangen Zigaretten. Passen die in einen Koffer? Nein. Ein Mann am Flughafen München hat deswegen gleich zwei Zigarettenkoffer im Schlepptau. Die will er am Zoll vorbeischmuggeln. Die Beamten beweisen aber den richtigen Riecher und kontrollieren den Reisenden. Gegen ihn wird jetzt ermittelt. Die über 10.000 Zigaretten stellen die Zöllner sicher. Vom Flughafen München, Leonie Hagen.
1: Und jetzt maximal informiert über Deutschland und die Welt.
9: Sie schauen etwas zusammengestaucht aus. Der MVG testet in München zwei Midi-Busse. Ab heute sind die kleineren Busse unterwegs und sollen sich unter anderem besser für enge Straßen im Wohngebiet eignen. Vertreter der Vereinten Nationen treffen sich ab heute in der Mongolei. Gemeinsam beraten sie darüber, wie die Wüstenbildung dort aufgehalten werden kann. Vor allem für Hirtenvölker ist sie ein großes Problem, weil sie dadurch immer mehr Weideflächen verlieren. Es sind die letzten Standing Ovations für Bonnie Tyler. Familie und Freunde verabschieden sich von dem Weltstar mit einer Trauerfeier. Vor der Kirche in Wales stehen außerdem Hunderte von Fans. Bonnie Tyler ist schon Anfang Juli in einem Krankenhaus in Portugal gestorben. Soweit unser News-Update. 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
13: Regenschirm dabei, viele Wolken bringen hier unter Schauer mit. Keine Sorge, ein bisschen Sonne ist auch drin, mit 25 Grad in der Spitze. Morgen ähnlich bewölkt wie heute, ein paar Tropfen kommen wieder runter. Am Mittwoch setzt sich die Sonne mehr und mehr durch.
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13: Danke, Lisa. Weiter geht's mit dem Verkehrsupdate. Hier und da stockt's ein bisschen, aber ihr kommt gut Richtung Feierabend.
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13: Geblitzt wird in Dietersburg, in der Hasebachstraße und in Groß-Gundertshausen Richtung Mainburg, kurz nach der Bushaltestelle. Danke Inge und Robert. Wenn ihr was seht, macht's genauso. Schreibt eine WhatsApp an die 0800 14 15 800. Gute Fahrt.
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0: Sendlinger Straße in München ist mal wieder komplett viral gegangen.
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0: Hi, Lea hier für euren Montagnachmittag auf Radio Galaxy. Nimmer lang, aber in knapp einem Monat steht die Wiesn an und damit auch hunderte Leute in der Schlange in der Sendlinger Straße. Warum? Weil es da die ersten Wiesentische gibt. Die Reservierungen gehen wirklich weg wie nix. Die Leute sind dort fast schlimmer drauf als die ganzen Swifties, wenn Taylor Swift im Olympiapark auftritt. Die hocken da wirklich, zieht's euch rein, mit Campingstühlen in einer ewig langen Schlange und das über viele Stunden hinweg. Echt richtig krasse Videos dazu aktuell im Netz. Wir freuen uns auf jeden Fall schon drauf, wenn es in knapp einem Monat heißt.
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0: kurz vor sechs und damit schönen Feierabend zusammen. Lea hier für euch auf Radio Galaxy. Und an der Stelle sage ich Tschüss. Ich bin morgen Nachmittag wieder für euch hinterm Mikro. Für den restlichen Abend haben wir aber trotzdem die besten aktuellen Hits am Start. Rein geht's in die 18 Uhr Stunde gleich mit Kygo, Khalid und Griffin mit Save My Love. Und hinterher unser deutscher Ed Sheeran, Michael Schulte mit ganz vielen Gefühlen und Lovesick. Das alles in ein paar Minuten hier für euch auf Radio Galaxy. Schönen Abend euch.
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3: Ich bin Joshua Heise. Wenn Eltern nach der Trennung keinen Unterhalt zahlen, springt bislang der Staat ein. Diese Hilfe will Familienministerin Prien von der CDU kürzen, betreffen würde das aber vor allem den alleinerziehenden Elternteil. Die SPD sagt, die Nachteile sollen lieber diejenigen abbekommen, die den Unterhalt nicht zahlen. Die Sozialdemokraten schlagen beispielsweise vor, dass Unterhaltsschulden zu negativen Einträgen bei der Schufa führen. Die Armee der Bundeswehr ist so groß wie seit 13 Jahren nicht mehr. Ende Juli hat die Truppe rund 186.700 Soldatinnen und Soldaten gezählt. Die Personalvorgaben der Politik sind damit erfüllt. Eine mögliche Wehrpflicht ist dadurch aktuell kein Thema mehr. Und der Trend zeigt weiter nach oben. Bei den Bewerbungen gibt's ein Plus von 26% im Vergleich zum Vorjahresmonat. Kein Job, kein Studium, keine Ausbildung. Das gilt für jeden Zehnten zwischen 20 und 24 Jahren in Deutschland. Damit ist der Anteil höher als in den Niederlanden, Schweden oder Tschechien, liegt aber trotzdem unter dem EU-Durchschnitt von knapp 13%. Junge Frauen sind häufiger betroffen als Männer. Viele wollen sich nach dem Schulabschluss oder Studium erstmal orientieren und zum Beispiel reisen. Wofür geben wir in Bayern unser Geld aus? Das hat sich das Landesamt für Statistik für das Jahr 2024 angeguckt. Klare Nummer 1, Wohnen und alles, was dazugehört, mit einem Anteil von knapp 36%. Auf Platz 2 folgt der Bereich Verkehr, dahinter Nahrungsmittel. Bei Freizeit, Sport und Kultur gab es ein starkes Einkommensgefälle. Während ärmere Haushalte nur 76 Euro dafür ausgaben, waren es bei Wohlhabenderen 536 Euro.
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4: Die Wolken, die ziehen sich etwas zurück. In der Nacht bekommen wir Tiefstwerte von um die 14 Grad. Die Wolken überwiegen auch morgen. Die bringen wieder ein paar Schauer mit. Am Mittwoch mehr und mehr Sonne und es wird wärmer.
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4: Vielen Dank. Jetzt geht's auf die Straßen und in den Feierabendverkehr. An den bekannten Kreuzungen und Ampeln dauert's ein bisschen länger. Sonst keine größeren Staus oder Behinderungen.
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4: Blitzer stehen in Dietersburg, in der Haselbachstraße und in Groß-Gundertshausen Richtung Mainburg, kurz nach der Bushaltestelle. Wenn ihr was seht, rührt euch bei uns mit einer WhatsApp an die 0800 14 15 800. Gute Fahrt!
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13: Immer weniger Wolken, die Tiefstwerte in der Nacht, so um die 14 Grad. Morgen geht's ähnlich weiter wie heute. Etwas Sonne, viele Wolken, hier und da etwas Regen. Am Mittwoch setzt sich die Sonne dann mehr und mehr durch.
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13: Dankeschön. Und jetzt der Verkehr. Viele von euch sind Richtung Feierabend unterwegs. Hier und da kann's kurz mal stocken.
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13: Geblitzt wird in Vilsbiburg am Ortsausgang und in Dietersburg in der Haselbachstraße. Danke Inge und Simon. Wenn ihr was seht, macht's genauso. Schreibt eine WhatsApp an die 0800 14 15 800. Gute Fahrt.
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2: Mit Lisa Grubwinkler. Ohne Ausbildung wird's schwierig im Berufsleben. Dafür warnt jetzt die IG Bau in Niederbayern und ruft zur Lehre auf. Aber wie groß ist die Chance, jetzt noch eine Ausbildungsstelle zu finden? Heike Stoffels von der IG Bau.
3: Die Chancen, jetzt noch eine Ausbildungsstelle zu finden, sind gar nicht so gering. Also ich glaube, da kann man tatsächlich bis in den Oktober hinein versuchen, noch eine Ausbildungsstelle zu finden. Direkt bei den Betrieben anrufen ist vielleicht die eine Idee oder halt bei der Jugendberufsagentur oder direkt der Agentur für Arbeit. Dort kriegt man einen Überblick über die Ausbildungsstellen, die noch zur Verfügung stehen, und die helfen einem sehr gerne.
2: Stoffels warnt auch, der Anteil der Arbeitslosen ohne Ausbildung ist deutlich höher. In Landshut gibt es laut IG Bau aktuell noch rund 150 freie Azubi-Plätze. In Straubing sind es beispielsweise fast 230 Stück.
4: Der Blick in die Regionen mit unseren Niederbayern-Reportern. Landkreis Rottal-Inn aktuell.
5: Raus aus dem Wasser heißt es in Postmünster. Am Rottauensee sind Blaualgen gefunden worden. Das gibt jetzt das Landratsamt bekannt. Vor allem der Hafenbereich, aber auch die südlichen und nördlichen Badestege sind betroffen. Deswegen gilt ab sofort eine Badewarnung für Menschen, aber auch für Hunde. Vom Rottauensee in Postmünster, Alexander Kramer.
4: Landkreis Dingolfing-Landau aktuell.
6: Bauen ist teuer, deswegen bekommt die Feuerwehr in Reichersdorf bei Landau Unterstützung vom Freistaat. Der sponsert 160.000 Euro Fördergelder für den Neubau der Wache. Das Geld stammt aus der Feuerschutzsteuer und ist genau für solche Zwecke vorgesehen. Auf Reichersdorf, Lorenz Gruber.
4: Und jetzt maximal informiert über Deutschland und die Welt.
2: In Berlin haben Hacker zugeschlagen. Die Unbekannten knacken die Firewall der Landesbehörden. Betroffen sind die Abteilungen für Stadtentwicklung, Bauen und Wohnen sowie Verkehr und Umwelt. Ob die Täter Daten geklaut haben, ist noch unklar. Verdi ruft zum Streik an deutschen Häfen auf. Heute Abend sollen Angestellte in 6 Städten ihre Arbeit niederlegen, unter anderem an den Häfen in Hamburg und Bremen. Der Streik dauert 24 Stunden, teilt Verdi mit. Es sind einfach zu viele Menschen auf dem zu kleinen Boot. Italienische Retter helfen einem überfüllten Flüchtlingsboot im Mittelmeer. 57 Menschen können gerettet werden. 7 Migranten müssen die Einsatzkräfte totbergen. Soweit unser News-Update. Mehr gibt's in unserer App und auf unserer Website.
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7: Die Wolken, die ziehen sich etwas zurück. In der Nacht bekommen wir Tiefstwerte von um die 14 Grad. Die Wolken überwiegen auch morgen. Die bringen wieder ein paar Schauer mit. Am Mittwoch mehr und mehr Sonne und es wird wärmer.
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7: Nach dem News-Update geht's auf die Straßen. Der übliche Feierabendverkehr. In den Städten kann's an den bekannten Stellen mal stocken.
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7: Ein Blitzer steht in Vilsbiburg am Ortsausgang und geblitzt wird in Dietersburg in der Haselbachstraße. Noch was gesehen? Dann rührt euch bei uns mit einer WhatsApp an die 0800 14 15 800. Gute Fahrt!
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5: Immer weniger Wolken, die Tiefstwerte in der Nacht, so um die 14 Grad. Morgen geht's ähnlich weiter wie heute. Etwas Sonne, viele Wolken, hier und da etwas Regen. Am Mittwoch setzt sich die Sonne dann mehr und mehr durch.
4: Blitzer.
5: Geblitzt wird in Vispiburg am Ortsausgang und in Dietersburg in der Haselbachstraße. Danke Inge und Simon. Wenn ihr was seht, macht's genauso. Schreibt eine WhatsApp an die 0800 14 15 800. Gute Fahrt.
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2: Ich bin Stefan Schütz. Die Bundeswehr hat im Juli so viele Soldatinnen und Soldaten gezählt wie seit 13 Jahren nicht mehr. Zum Stichtag Ende Juli habe es rund 186.700 Männer und Frauen in der Truppe gegeben. Das teilte das Verteidigungsministerium mit. Tini Klimach berichtet.
3: Die Zahl der Männer und Frauen in der Bundeswehr wächst schnell genug, um die politisch vereinbarten Ziele zu erreichen. Es sollen in diesem Jahr bis zu 190.000 Soldaten werden. Derzeit dienen über 12.000 freiwillig Wehrdienstleistende und kurzdienende Zeitsoldaten als Teil des neuen Wehrdienstes. Das sind rund 6% mehr als im Vergleich zum Vorjahr.
2: Auf den Straßen geht es immer ruppiger zu, das zeigt eine Langzeitstudie. Fast alle entsprechenden Werte haben sich seit der letzten Studie 2023 teils deutlich verschlechtert, teilte die Unfallforschung der Versicherer mit. Demnach räumen inzwischen 47% der Autofahrenden ein, gelegentlich zu drängeln, ein Plus von 8%. Knapp ein Drittel schert nach dem Überholen teils so dicht ein, dass andere bremsen müssen. In Bayern gibt es noch reichlich Chancen für Kurzentschlossene. Mehr als 3.500 Ausbildungsplätze sind aktuell frei. Die IG Bau ruft junge Leute auf, sich jetzt zu bewerben. Zwar startet das neue Ausbildungsjahr schon in 2 Wochen, doch laut Gewerkschaft stellen viele Betriebe sogar noch im Oktober ein. Besonders gute Chancen gibt es im Baugewerbe, im Verkauf und in der Gastronomie. Der Staat springt ein, wenn ein Elternteil für den Unterhalt des Kindes nicht zahlen will. In der Regierung wird weiter darüber diskutiert, wie das Milliardenloch gestopft werden könnte. Die SPD ist gegen den CDU-Vorschlag, den Unterhaltsvorschuss nur bis zum 16. Geburtstag zu gewähren. Die Sozialdemokraten fordern stattdessen Zugriff auf den Privatbesitz eines Schuldners, eine Schufa-Meldung und eine längere Verjährungsfrist.
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4: Die Wolken, die ziehen sich etwas zurück. In der Nacht bekommen wir Tiefstwerte von um die 14 Grad. Die Wolken überwiegen auch morgen. Die bringen wieder ein paar Schauer mit. Am Mittwoch mehr und mehr Sonne und es wird wärmer.
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4: Ein Blitzer steht in Vilsbiburg am Ortsausgang und geblitzt wird in Dietersburg in der Haselbachstraße. Noch was gesehen? Dann rührt euch bei uns mit einer WhatsApp an die 0800 14 15 800. Gute Fahrt.
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0: 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So sieht's heute aus.
1: Immer weniger Wolken, die Tiefstwerte in der Nacht, so um die 14 Grad. Morgen geht's ähnlich weiter wie heute. Etwas Sonne, viele Wolken, hier und da etwas Regen. Am Mittwoch setzt sich die Sonne dann mehr und mehr durch.
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1: Geblitzt wird in Vispiburg am Ortsausgang und in Dietersburg in der Haselbachstraße. Danke Inge und Simon. Wenn ihr was seht, macht's genauso. Schreibt eine WhatsApp an die 0800 14 15 800. Gute Fahrt.
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2: Ich bin Stefan Schütz. Aggressives Verhalten im Straßenverkehr hat laut einer Langzeitstudie weiter zugenommen. Fast alle 23 untersuchten Werte haben sich seit 2023 verschlechtert, heißt es vom Gesamtverband der deutschen Versicherungswirtschaft. So drängeln inzwischen 47% der Autofahrer, 2023 waren es 39%. Auch Radfahrer erzwingen häufiger die Vorfahrt. Die Versicherer fordern schärfere Kontrollen und Sanktionen. Etwas neidisch dürften Autofahrerinnen und Fahrer nach Polen blicken. Dort gelten ab heute ein festgelegter Maximalpreis für Sprit und eine reduzierte Mehrwertsteuer. Doris Heimann berichtet aus Warschau.
3: Mit dem neuen Spritpreispaket möchte Polens Regierung zumindest vorübergehend finanzielle Erleichterung schaffen für die vielen Bürger, die in diesen Tagen mit dem Auto aus dem Urlaub zurückkehren. Die Regelung gilt für 2 Wochen bis Ende August. Dann beginnt das neue Schuljahr. In Polen zahlt man heute für den Liter Super umgerechnet 1,67 Euro. Das sind 61 Cent weniger als in Deutschland.
2: Kein Job, kein Studium, keine Ausbildung. Das gilt für jeden 10. zwischen 20 und 24 Jahren in Deutschland. Damit ist der Anteil höher als beispielsweise in den Niederlanden, Schweden oder Tschechien. Er liegt aber trotzdem unter dem EU-Durchschnitt von knapp 13%. Junge Frauen sind häufiger betroffen als Männer. Viele wollen sich nach dem Schulabschluss oder dem Studium erstmal orientieren und zum Beispiel reisen. Rund 1,25 Millionen Menschen haben das Gäuboden-Volksfest in Straubing besucht. 11 Tage Ausnahmezustand für die 50.000 Einwohnerstadt. Das Fest endet heute Abend. Laut Veranstaltern lief alles super und entspannt. Beim Bier setzt sich ein rückläufiger Trend fort. 660.000 Liter Festbier gingen weg, spürbar weniger als in den Vorjahren.
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4: Die Wolken, die ziehen sich etwas zurück. In der Nacht bekommen wir Tiefstwerte von um die 14 Grad. Die Wolken überwiegen auch morgen. Die bringen wieder ein paar Schauer mit. Am Mittwoch mehr und mehr Sonne und es wird wärmer.
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0: Sexy Wetter. So sieht's heute aus.
1: Immer weniger Wolken, die Tiefstwerte in der Nacht, so um die 14 Grad. Morgen geht's ähnlich weiter wie heute. Etwas Sonne, viele Wolken, hier und da etwas Regen. Am Mittwoch setzt sich die Sonne dann mehr und mehr durch.
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2: Ich bin Hendrik Daum. Die Bundeswehr hat im Juli so viele Soldatinnen und Soldaten gezählt wie seit 13 Jahren nicht mehr. Zum Stichtag Ende Juli habe es knapp 187.000 Männer und Frauen in der Truppe gegeben. Das teilte das Verteidigungsministerium mit. Mehr von Tine Klimach.
3: Die Zahl der Männer und Frauen in der Bundeswehr wächst schnell genug, um die politisch vereinbarten Ziele zu erreichen. Es sollen in diesem Jahr bis zu 190.000 Soldaten werden. Derzeit dienen über 12.000 freiwillig Wehrdienstleistende und kurzdienende Zeitsoldaten als Teil des neuen Wehrdienstes. Das sind rund 6% mehr als im Vergleich zum Vorjahr.
2: Auf unseren Straßen, da geht es immer ruppiger zu, das zeigt eine Langzeitstudie. Fast alle entsprechenden Werte haben sich seit der letzten Studie 2023 teils deutlich verschlechtert. Das teilte die Unfallforschung der Versicherer mit. Demnach räumen inzwischen 47% der Autofahrer ein, gelegentlich zu drängeln, ein Plus von 8%. Und knapp ein Drittel schert nach dem Überholen teils so dicht ein, dass andere dann bremsen müssen. Bayerns Haushalte stecken das meiste Geld ins Wohnen. Zahlen des Landesamts für Statistik zeigen, 2024 ist im Schnitt über ein Drittel der Konsumausgaben für Wohnen, Instandhaltung und Energie draufgegangen. Auf Platz 2 folgt der Verkehr, also alles vom Autokauf über den Besuch an der Tankstelle bis hin zum ÖPNV-Ticket. Nahrungsmittel waren an dritter Stelle. Der Staat springt ein, wenn ein Elternteil für den Unterhalt des Kindes nicht zahlen will. In der Regierung wird weiter darüber diskutiert, wie das Milliardenloch gestopft werden könnte. Die SPD ist gegen den CDU-Vorschlag, den Unterhaltsvorschuss nur bis zum 16. Geburtstag zu gewähren. Die Sozialdemokraten fordern stattdessen Zugriff auf den Privatbesitz eines Schuldners, eine Schufa-Meldung und eine längere Verjährungsfrist.
1: Wetter. So sieht's heute aus.
4: Die Wolken, die ziehen sich etwas zurück. In der Nacht bekommen wir Tiefstwerte von um die 14 Grad. Die Wolken überwiegen auch morgen. Die bringen wieder ein paar Schauer mit. Am Mittwoch mehr und mehr Sonne und es wird wärmer.
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2: Ich bin Hendrik Daum. Die Bundeswehr hat im Juli so viele Soldatinnen und Soldaten gezählt wie seit 13 Jahren nicht mehr. Zum Stichtag Ende Juli habe es knapp 187.000 Männer und Frauen in der Truppe gegeben. Das teilte das Verteidigungsministerium mit. Mehr von Tine Klimach.
3: Die Zahl der Männer und Frauen in der Bundeswehr wächst schnell genug, um die politisch vereinbarten Ziele zu erreichen. Es sollen in diesem Jahr bis zu 190.000 Soldaten werden. Derzeit dienen über 12.000 freiwillig Wehrdienstleistende und kurzdienende Zeitsoldaten als Teil des neuen Wehrdienstes. Das sind rund 6% mehr als im Vergleich zum Vorjahr.
2: Auf unseren Straßen, da geht es immer ruppiger zu, das zeigt eine Langzeitstudie. Fast alle entsprechenden Werte haben sich seit der letzten Studie 2023 teils deutlich verschlechtert. Das teilte die Unfallforschung der Versicherer mit. Demnach räumen inzwischen 47% der Autofahrer ein, gelegentlich zu drängeln, ein Plus von 8%. Und knapp ein Drittel schert nach dem Überholen teils so dicht ein, dass andere dann bremsen müssen. Bayerns Haushalte stecken das meiste Geld ins Wohnen. Zahlen des Landesamts für Statistik zeigen, 2024 ist im Schnitt über ein Drittel der Konsumausgaben für Wohnen, Instandhaltung und Energie draufgegangen. Auf Platz 2 folgt der Verkehr, also alles vom Autokauf über den Besuch an der Tankstelle bis hin zum ÖPNV-Ticket. Nahrungsmittel waren an dritter Stelle. Der Staat springt ein, wenn ein Elternteil für den Unterhalt des Kindes nicht zahlen will. In der Regierung wird weiter darüber diskutiert, wie das Milliardenloch gestopft werden könnte. Die SPD ist gegen den CDU-Vorschlag, den Unterhaltsvorschuss nur bis zum 16. Geburtstag zu gewähren. Die Sozialdemokraten fordern stattdessen Zugriff auf den Privatbesitz eines Schuldners, eine Schufa-Meldung und eine längere Verjährungsfrist.
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4: Immer weniger Wolken, die Tiefstwerte in der Nacht, so um die 14 Grad. Morgen geht's ähnlich weiter wie heute. Etwas Sonne, viele Wolken, hier und da etwas Regen. Am Mittwoch setzt sich die Sonne dann mehr und mehr durch.
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2: Ich bin Hendrik Daum. Bundesverkehrsminister Bilger will die Wasserstraßen weiter ausbauen und die Fahrrinnen vertiefen. Das solle aber verantwortungsbewusst und mit ökologischen Ausgleichsmaßnahmen erfolgen, sagte der CDU-Politiker. Die Wasserstraße sei der klimafreundlichste Verkehrsträger. Bilger rechnet damit, dass die Lage mit dem Niedrigwasser in den Flüssen noch bis Mitte September anhalten wird. Die Bundeswehr hat so viele Soldaten wie seit 13 Jahren nicht mehr, wie das Verteidigungsministerium mitteilte, gab es Ende Juli rund 187.000 Männer und Frauen in der Truppe. Im Vergleich zum gleichen Zeitpunkt des Vorjahres war das ein Plus von 2%. Außerdem liegt die personelle Stärke des Militärs damit nach wie vor im Zielkorridor für dieses Jahr. Bei den Bewerbungen gibt es im Vergleich zum Juli vergangenen Jahres sogar ein Plus von 26%. Auf unseren Straßen, da geht's immer ruppiger zu, das zeigt eine Langzeitstudie. Fast alle entsprechenden Werte haben sich seit der letzten Studie 2023 teils deutlich verschlechtert. Das teilte die Unfallforschung der Versicherer mit. Demnach räumen inzwischen 47% der Autofahrer ein, gelegentlich zu drängeln ein, plus von 8%. Und knapp ein Drittel schert nach dem Überholen teils so dicht ein, dass andere dann bremsen müssen. US-Unterhändler Kushner hat mit Israels Ministerpräsident Netanyahu über den Gaza-Friedensplan beraten. Die israelische Seite sprach anschließend von konstruktiven Diskussionen. Demnach wurde die Einrichtung von zwei Arbeitsgruppen beschlossen. Eine von ihnen soll sich mit der Entwaffnung der radikal-islamischen Hamas beschäftigen. Die andere Arbeitsgruppe soll über die öffentliche Gesundheit in Gaza beraten, etwa über sauberes Trinkwasser und sanitäre Einrichtungen.
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3: Die Wolken, die ziehen sich etwas zurück. In der Nacht bekommen wir Tiefstwerte von um die 14 Grad. Die Wolken überwiegen auch morgen. Die bringen wieder ein paar Schauer mit. Am Mittwoch mehr und mehr Sonne und es wird wärmer.
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2: Ich bin Hendrik Daum. Bundesverkehrsminister Bilger will die Wasserstraßen weiter ausbauen und die Fahrrinnen vertiefen. Das solle aber verantwortungsbewusst und mit ökologischen Ausgleichsmaßnahmen erfolgen, sagte der CDU-Politiker. Die Wasserstraße sei der klimafreundlichste Verkehrsträger. Bilger rechnet damit, dass die Lage mit dem Niedrigwasser in den Flüssen noch bis Mitte September anhalten wird. Die Bundeswehr hat so viele Soldaten wie seit 13 Jahren nicht mehr. Wie das Verteidigungsministerium mitteilte, gab es Ende Juli rund 187.000 Männer und Frauen in der Truppe. Im Vergleich zum gleichen Zeitpunkt des Vorjahres war das ein Plus von 2%. Außerdem liegt die personelle Stärke des Militärs damit nach wie vor im Zielkorridor für dieses Jahr. Bei den Bewerbungen gibt es im Vergleich zum Juli vergangenen Jahres sogar ein Plus von 26%. Auf unseren Straßen, da geht's immer ruppiger zu, das zeigt eine Langzeitstudie. Fast alle entsprechenden Werte haben sich seit der letzten Studie 2023 teils deutlich verschlechtert. Das teilte die Unfallforschung der Versicherer mit. Demnach räumen inzwischen 47% der Autofahrer ein, gelegentlich zu drängeln ein, plus von 8%. Und knapp ein Drittel schert nach dem Überholen teils so dicht ein, dass andere dann bremsen müssen. US-Unterhändler Kushner hat mit Israels Ministerpräsident Netanyahu über den Gaza-Friedensplan beraten. Die israelische Seite sprach anschließend von konstruktiven Diskussionen. Demnach wurde die Einrichtung von zwei Arbeitsgruppen beschlossen. Eine von ihnen soll sich mit der Entwaffnung der radikal-islamischen Hamas beschäftigen. Die andere Arbeitsgruppe soll über die öffentliche Gesundheit in Gaza beraten, etwa über sauberes Trinkwasser und sanitäre Einrichtungen.
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3: Immer weniger Wolken, die Tiefstwerte in der Nacht, so um die 14 Grad. Morgen geht's ähnlich weiter wie heute. Etwas Sonne, viele Wolken, hier und da etwas Regen. Am Mittwoch setzt sich die Sonne dann mehr und mehr durch.
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2: Ich bin Hendrik Daum. Die Bundeswehr hat im Juli so viele Soldatinnen und Soldaten gezählt wie seit 13 Jahren nicht mehr. Zum Stichtag Ende Juli habe es knapp 187.000 Männer und Frauen in der Truppe gegeben. Das teilte das Verteidigungsministerium mit. Tine Klimacht berichtet.
3: Mehr Bewerbungen, mehr Einstellungen. Die Zahl der Männer und Frauen in der Bundeswehr wächst schnell genug, um die politisch vereinbarten Ziele zu erreichen. Es sollen in diesem Jahr bis zu 190.000 Soldaten werden. Derzeit dienen über 12.000 freiwillig Wehrdienstleistende und kurzdienende Zeitsoldaten als Teil des neuen Wehrdienstes. Das sind rund 6% mehr als im Vergleich zum Vorjahr. Und das Anschreiben zum Wehrdienst haben die allermeisten jungen Männer schon beantwortet, aber nur sehr wenige Frauen. Da sind es nur 4%.
2: Im belgischen Naturschutzgebiet Hohes Venn kämpfen Feuerwehrleute weiter gegen die Brände. Aus dem deutschen Grenzgebiet hieß es am späten Abend, die Brandlinie sei mehr als 2 Kilometer entfernt. Ein Sprecher der Feuerwehr Monschau bezeichnete die Situation als relativ entspannt. Dennoch würden die Einsatzkräfte von Feuerwehr und THW die ganze Nacht über im Einsatz sein. Zuvor hatten etwa 30 Anwohner aus einem Ortsteil von Monschau ihre Wohnungen verlassen müssen. Sie können immer noch nicht zurück. Bundesverkehrsminister Bilger will die Wasserstraßen weiter ausbauen und die Fahrrinnen vertiefen. Das solle aber verantwortungsbewusst und mit ökologischen Ausgleichsmaßnahmen erfolgen, sagte der CDU-Politiker. Die Wasserstraße sei der klimafreundlichste Verkehrsträger. Bilger rechnet damit, dass die Lage mit dem Niedrigwasser in den Flüssen noch bis Mitte September anhalten wird. Bayerns Haushalte stecken das meiste Geld ins Wohnen. Zahlen des Landesamts für Statistik zeigen, 2024 ist im Schnitt über ein Drittel der Konsumausgaben für Wohnen, Instandhaltung und Energie draufgegangen. Auf Platz 2 folgt der Verkehr, also alles vom Autokauf über den Besuch an der Tankstelle bis hin zum ÖPNV-Ticket. Und Nahrungsmittel waren an dritter Stelle.
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4: Heute Vormittag scheint die Sonne und dann überwiegen wieder die Wolken, bringen auch ein paar Regenschauer mit bis zu 22 Grad. Morgen setzt sich die Sonne wieder durch, die Temperaturen steigen. Am Donnerstag ein Mix aus Sonne, Wolken und Schauern.
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2: Ich bin Hendrik Daum. Die Bundeswehr hat im Juli so viele Soldatinnen und Soldaten gezählt wie seit 13 Jahren nicht mehr. Zum Stichtag Ende Juli habe es knapp 187.000 Männer und Frauen in der Truppe gegeben. Das teilte das Verteidigungsministerium mit. Tine Klimach berichtet.
3: Mehr Bewerbungen, mehr Einstellungen. Die Zahl der Männer und Frauen in der Bundeswehr wächst schnell genug, um die politisch vereinbarten Ziele zu erreichen. Es sollen in diesem Jahr bis zu 190.000 Soldaten werden. Derzeit dienen über 12.000 freiwillig Wehrdienstleistende und kurzdienende Zeitsoldaten als Teil des neuen Wehrdienstes. Das sind rund 6% mehr als im Vergleich zum Vorjahr. Und das Anschreiben zum Wehrdienst haben die allermeisten jungen Männer schon beantwortet, aber nur sehr wenige Frauen. Da sind es nur 4%.
2: Im belgischen Naturschutzgebiet Hohes Venn kämpfen Feuerwehrleute weiter gegen die Brände. Aus dem deutschen Grenzgebiet hieß es am späten Abend, die Brandlinie sei mehr als 2 Kilometer entfernt. Ein Sprecher der Feuerwehr Monschau bezeichnete die Situation als relativ entspannt. Dennoch würden die Einsatzkräfte von Feuerwehr und THW die ganze Nacht über im Einsatz sein. Zuvor hatten etwa 30 Anwohner aus einem Ortsteil von Monschau ihre Wohnungen verlassen müssen. Sie können immer noch nicht zurück. Bundesverkehrsminister Bilger will die Wasserstraßen weiter ausbauen und die Fahrrinnen vertiefen. Das solle aber verantwortungsbewusst und mit ökologischen Ausgleichsmaßnahmen erfolgen, sagte der CDU-Politiker. Die Wasserstraße sei der klimafreundlichste Verkehrsträger. Bilger rechnet damit, dass die Lage mit dem Niedrigwasser in den Flüssen noch bis Mitte September anhalten wird. Bayerns Haushalte stecken das meiste Geld ins Wohnen. Zahlen des Landesamts für Statistik zeigen, 2024 ist im Schnitt über ein Drittel der Konsumausgaben für Wohnen, Instandhaltung und Energie draufgegangen. Auf Platz 2 folgt der Verkehr, also alles vom Autokauf über den Besuch an der Tankstelle bis hin zum ÖPNV-Ticket. Und Nahrungsmittel waren an dritter Stelle.
1: 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So sieht's heute aus.
4: Am Vormittag etwas Sonne, aber dann wird's wieder trüber. Wir nehmen lieber den Schirm mit. Hier und da kommen Regenschauer runter mit 22 Grad in der Spitze. Morgen mehr Sonne als Wolken. Wird wieder wärmer. Am Donnerstag kriegt die Natur wieder ein bisschen Wasser ab.
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2: Ich bin Hendrik Daum. Angesichts der jüngsten Waldbrände in Deutschland und Belgien fordern Experten einen schnelleren Umbau der Wälder hin zu widerstandsfähigen Mischwäldern. Der Präsident des Deutschen Forstwirtschaftsrates Haase mahnt, Deutschland müsse weg von reinen Nadelholzbeständen und den Waldumbau deutlich beschleunigen. Mischwälder gelten als wichtiger Schutz gegen Klimaextreme, doch die Umgestaltung dauert Jahre. Die Bundeswehr hat so viele Soldaten wie seit 13 Jahren nicht mehr. Wie das Verteidigungsministerium mitteilte, gab es Ende Juli rund 187.000 Männer und Frauen in der Truppe. Im Vergleich zum gleichen Zeitpunkt des Vorjahres war das ein Plus von 2%. Bei den Bewerbungen gibt es im Vergleich zum Juli vergangenen Jahres sogar ein Plus von 26%. Auf unseren Straßen geht's immer ruppiger zu, das zeigt eine Langzeitstudie. Fast alle entsprechenden Werte haben sich seit der letzten Studie 2023 teils deutlich verschlechtert. Das teilte die Unfallforschung der Versicherer mit. Demnach räumen inzwischen 47% der Autofahrer ein, gelegentlich zu drängeln. Ein Plus von 8%. Und knapp ein Drittel schert nach dem Überholen teils so dicht ein, dass andere dann bremsen müssen. Bayerns Haushalte stecken das meiste Geld ins Wohnen. Zahlen des Landesamts für Statistik zeigen, 2024 ist im Schnitt über ein Drittel der Konsumausgaben für Wohnen, Instandhaltung und Energie draufgegangen. Auf Platz 2 folgt der Verkehr, also alles vom Autokauf über den Besuch an der Tankstelle bis hin zum ÖPNV-Ticket. Und Nahrungsmittel waren an dritter Stelle.
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3: Heute Vormittag scheint die Sonne und dann überwiegen wieder die Wolken, bringen auch ein paar Regenschauer mit bis zu 22 Grad. Morgens setzt sich die Sonne wieder durch, die Temperaturen steigen. Am Donnerstag ein Mix aus Sonne, Wolken und Schauern.
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2: Ich bin Hendrik Daum. Angesichts der jüngsten Waldbrände in Deutschland und Belgien fordern Experten einen schnelleren Umbau der Wälder hin zu widerstandsfähigen Mischwäldern. Der Präsident des Deutschen Forstwirtschaftsrates Haase mahnt, Deutschland müsse weg von reinen Nadelholzbeständen und den Waldumbau deutlich beschleunigen. Mischwälder gelten als wichtiger Schutz gegen Klimaextreme, doch die Umgestaltung dauert Jahre. Die Bundeswehr hat so viele Soldaten wie seit 13 Jahren nicht mehr. Wie das Verteidigungsministerium mitteilte, gab es Ende Juli rund 187.000 Männer und Frauen in der Truppe. Im Vergleich zum gleichen Zeitpunkt des Vorjahres war das ein Plus von 2%. Bei den Bewerbungen gibt es im Vergleich zum Juli vergangenen Jahres sogar ein Plus von 26%. Auf unseren Straßen geht's immer ruppiger zu, das zeigt eine Langzeitstudie. Fast alle entsprechenden Werte haben sich seit der letzten Studie 2023 teils deutlich verschlechtert. Das teilte die Unfallforschung der Versicherer mit. Demnach räumen inzwischen 47% der Autofahrer ein, gelegentlich zu drängeln. Ein Plus von 8%. Und knapp ein Drittel schert nach dem Überholen teils so dicht ein, dass andere dann bremsen müssen. Bayerns Haushalte stecken das meiste Geld ins Wohnen. Zahlen des Landesamts für Statistik zeigen, 2024 ist im Schnitt über ein Drittel der Konsumausgaben für Wohnen, Instandhaltung und Energie draufgegangen. Auf Platz 2 folgt der Verkehr, also alles vom Autokauf über den Besuch an der Tankstelle bis hin zum ÖPNV-Ticket. Und Nahrungsmittel waren an dritter Stelle.
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3: Am Vormittag etwas Sonne, aber dann wird's wieder trüber. Wir nehmen lieber den Schirm mit. Hier und da kommen Regenschauer runter mit 22 Grad in der Spitze. Morgen mehr Sonne als Wolken. Wird wieder wärmer. Am Donnerstag kriegt die Natur wieder ein bisschen Wasser ab.
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2: Ich bin Hendrik Daum. Die Bundesregierung reagiert auf die immer größere Bedrohung durch Drohnen am Testflughafen des Deutschen Zentrums für Luft- und Raumfahrt in Kochstedt in Sachsen-Anhalt. Eröffnet sie heute eine Forschungseinrichtung für Drohnensicherheit. Hier sollen innovative Technologien entwickelt und erprobt werden. Mehr von Uli Reitinger.
3: Innenminister Dobrindt hatte die Eröffnung des neuen Technologiezentrums kurz nach dem Vorfall von Leipzig verkündet. Am Flughafen Leipzig-Halle war Anfang des Monats eine mit Sprengstoff und Zünder bestückte Drohne entdeckt worden. Das neue Zentrum soll helfen, dass die Airports und Sicherheitskräfte in Zukunft besser vorbereitet sind. Also, dass sie zum Beispiel schnell erkennen, ist es ein Angriff oder die verwirrte Drohne eines Hobbyfotografen.
2: Im belgischen Naturschutzgebiet Hohes Venn kämpfen Feuerwehrleute weiter gegen die Brände. Aus dem deutschen Grenzgebiet hieß es am späten Abend, die Brandlinie sei mehr als 2 Kilometer entfernt. Ein Sprecher der Feuerwehr Monschau bezeichnete die Situation als relativ entspannt. Dennoch würden die Einsatzkräfte von Feuerwehr und THW die ganze Nacht über im Einsatz sein. Zuvor hatten etwa 30 Anwohner aus einem Ortsteil von Monschau ihre Wohnungen verlassen müssen. Sie können immer noch nicht zurück. US-Unterhändler Kushner hat mit Israels Ministerpräsident Netanyahu über den Gaza-Friedensplan beraten. Die israelische Seite sprach anschließend von konstruktiven Diskussionen. Demnach wurde die Einrichtung von 2 Arbeitsgruppen beschlossen. Eine von ihnen soll sich mit der Entwaffnung der radikal-islamischen Hamas beschäftigen. Die andere Arbeitsgruppe soll über die öffentliche Gesundheit in Gaza beraten, etwa über sauberes Trinkwasser und sanitäre Einrichtungen. Bayerns Haushalte stecken das meiste Geld ins Wohnen. Zahlen des Landesamts für Statistik zeigen, 2024 ist im Schnitt über ein Drittel der Konsumausgaben für Wohnen, Instandhaltung und Energie draufgegangen. Auf Platz 2 folgt der Verkehr. Also